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1: Mit Jason Ziegern und diesen Themen. Public Viewing in Bad Tabachs. Biogas aus Hühnermist bald auch in Eisenach. Und die Predigerkirche in Eisenach wird zum Graffiti-Kunstwerk. Wenn die deutsche Fußballnationalmannschaft am kommenden Sonntag, dem 14. Juni, mit dem Spiel gegen Curaçao in die Weltmeisterschaft startet, können Fußballfans die Partie gemeinsam beim Public Viewing in Kukuna in Bad Tabachs verfolgen. Ab 18 Uhr ist es auch für das leibliche Wohl gesorgt. Die Besucher erwartet ein Angebot mit Fassbier, alkoholfreien Getränken, Wiener Würstchen sowie Schnitzelbrötchen. Nicht nur die Veranstalter hoffen auf zahlreiche Tore und einen erfolgreichen Auftakt der DFB in das Turnier. Das Kukuna, das sonst Künstler und bekannte Gäste empfängt, hat sich in Bad Tabachs auch als feste Adresse für gemeinschaftliches Fußballschauen bekannt gemacht. Zu Welt- und Europameisterschaften werden dort regelmäßig Public Viewing-Veranstaltungen angeboten. Der Bürgermeister hofft auf eine gute Resonanz. Eine Weltmeisterschaft, bei dem zumindest einzelne Spiele nicht öffentlich gemeinsam verfolgt werden können, ist auch für ihn kaum vorstellbar. Bereits am Nachmittag lohnt sich ein Besuch in Bad Tabachs. Im Theodor-Neubauer-Park laden die Teigmacher zu einem musikalischen Programm ein. Von 15 bis 17 Uhr sorgen die Blasmusikanten vom Dorfblech Deluxe für Unterhaltung. Im Anschluss können die Besucher ab 18 Uhr nahtlos jubeln und klatschen zum Public Viewing ins Kukuna wechseln und dort die deutsche Mannschaft unterstützen. Eine Delegation aus Eisenach hat sich im Münsterland über die Energiegewinnung aus Hühnermist informiert. Unter Leitung von Oberbürgermeister Christoph Illing besuchten Stadträte, Verwaltungsmitarbeiter sowie Vertreter der EVB und der TAG eine Lege-Hennenanlage und eine Biogasanlage in Nordrhein-Westfalen. Vor Ort wurde gezeigt, wie Hühner-Trockenkot, Gülle und Mist zur Produktion von Biogas genutzt werden. Das entsprechende Gas wird anschließend in Blockheizkraftwerken in Strom und Wärme umgewandelt. Ein ähnliches Projekt könnte auch in Eisenach entstehen. Geplant ist, die ehemalige Milchviehanlage zu einer modernen Legehennenanlage umzubauen. Zusätzlich soll eine Biogasanlage eingerichtet werden. Nach Angaben von Oberbürgermeister Illing soll nun geprüft werden, ob das Vorhaben wirtschaftlich und technisch umsetzbar ist. Der Stadtrat entscheidet Anfang Juli über die Einleitung des notwendigen Bebauungsplanverfahrens. Illing sieht in dem Projekt eine Chance für die Energiewende in Eisenach. Biomasse und Biogas könnten einen Beitrag zur klimaneutralen Energieversorgung leisten und eine Ergänzung zu Windkraft- und Solaranlagen sein. Einen positiven Eindruck gewann der Oberbürgermeister auch von den besuchten Hühnerställen. Dank moderner Luftwäscher ist die Anlage emissionsarm. Außerhalb der Stelle ist kaum ein Geruch wahrnehmbar gewesen. Bevor die Pläne umgesetzt werden können, sind jedoch umfangreiche Genehmigungen erforderlich. Unter anderem müssen die Vorhaben vom Thüringer Landesamt für Umwelt, Bergbau und Naturschutz geprüft und genehmigt werden. Das Thüringer Museum lädt am Samstag, den 20. Juni um 15 Uhr zur Eröffnung der Ausstellung Vergänglichkeit, Graffiti und Skulptur in die Eisenacher Predigerkirche ein. Die Predigerkirche wird zu einem begehbaren Bildraum zwischen Straßenästhetik, Überlagerung und sakraler Ruhe. Graffiti, Texturen, Zeichen und Spuren treffen auf mittelalterliche Skulpturen und ermöglichen einen Dialog über Zeit und Vergänglichkeit, Erinnerung und menschlicher Existenz. Die Skulpturen treten dabei nicht in Konkurrenz zur Gestaltung, sondern werden bewusst eingebunden. Mittelalterliche und zeitgenössische Kunst verbindet sich so auf besondere Weise. Im Zentrum der Ausstellung steht die zentrale Frage: was bleibt von uns? Dieses Projekt ist in Zusammenarbeit mit dem Künstler Max Koster entstanden. Eine Auswahl seiner Arbeiten findet sich auch im Eisenacher Stadtbild. So entstand mit Jugendlichen des Kinder- und Jugendhauses East End in Eisenach ein großflächiges Fassadengraffiti zur Heiligen Elisabeth, an dessen Konzeption und Umsetzung die Jugendlichen gemeinsam mit Max Koster gearbeitet haben. Das Thüringer Museum Eisenach dankt für die große Unterstützung der neuen Sonderausstellung. Diese kann vom 21. Juni bis zum 18. Oktober 2026 zu den Öffnungszeiten der Predigerkirche mittwochs bis sonntags und an Thüringer Feiertagen von 10 bis 13 und von 14 bis 17 Uhr besichtigt werden. Der Eintritt beträgt 4 Euro, ermäßigte Zahlen 2 Euro. Die Predigerkirche wurde um 1240 der heiligen Elisabeth und Johannes dem Täufer geweiht. Heute beherbergt sie eine der bedeutendsten Sammlungen sakraler Kunst des 12. bis 16. Jahrhunderts in Mitteldeutschland. Dazu erinnern zeitgenössische Installationen an das Wirken der heiligen Elisabeth und treten in den Dialog zur Sammlung. Das waren die Regionalnachrichten mit Jason Ziegern hier im Wartburgradio 96,5.
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1: Den Lux-Festspielverein in Rula gibt es seit bereits 2010 mit dem Ziel, die Werke von Friedrich Lux wieder zu entdecken, wieder zu veröffentlichen, zum Teil auch erst aufzuführen. Und ich bin im Gespräch hierzu mit Dr. Gerald Slotosch. Er ist Vorsitzender des Lux-Festspielvereins in Rula. Seit 2010, welche Werke hat man denn von Friedrich Lux wieder entdeckt und sozusagen der Öffentlichkeit auch wieder zugänglich gemacht?
2: Friedrich Lux ist ja ein Komponist, Organist und Dirigent in der Zeit der Romantik. Und er hat in 7 verschiedenen Genren komponiert. Am bekanntesten ist sein Werk Der Schmied von Rula, also eine Oper. Und unser ursprüngliches Ziel war, diese aufzuführen, so eine Oper zu bestellen in einem Opernhaus. Ist sehr teuer. Also haben wir uns entschieden, andere Werke zu veröffentlichen. Und im Laufe der Jahre haben wir unter anderem die Streichquartette von ihm aufgeführt. Also er hat ja kammermusikalisch gearbeitet. Wir haben Liederkonzerte gehabt mit Klavierbegleitung. Es gab auch schon 1-2 Chorwerke, die aufgeführt worden sind. Was ganz Besonderes war, dass wir die erste Sinfonie, ein Frühwerk von ihm, gefunden haben. Und er kam immer wieder zur Sommerfrische nach Rula zurück und hat auch hier komponiert. Und durch den Eintrag auf der letzten Seite der Partitur oder der Reinschrift der Partitur wissen wir, dass er hier im Juli und im August 1846 als 26-Jähriger diese erste Sinfonie in A-Moll komponiert hat. Und die konnten wir 2016 hier in der schönen Trinitatiskirche aufführen. Und nochmal zum Thema Oper. Wir haben dann überlegt, wie können wir die schönsten Melodien präsentieren. Und Friedrich Lux hat also, wie üblich im 19. Jahrhundert, auch diese Oper übertragen in eine konzertante Form, also mit einem Orchester die schönsten Melodien zu spielen. Das war 2013 bei den ersten großen Lux-Festspielen. Und dann kam man auf die Idee, wir machen ein Bestellwerk, eine Kammeroper mit den schönsten Melodien, also nach Friedrich Lux. Und wir haben in dieser schönen Kirche hier 2-mal die Kammeroper Der kleine Schmied von Rula aufgeführt. Es gab auch schon Orgelkonzerte zum 202. Geburtstag, wegen Corona verschoben um 2 Jahre, haben wir hier tolle Orgelaufführungen gehabt. Und was uns in dem ganzen Reigen fehlt, ist Klavier.
1: Bevor wir dazu kommen, es gibt Konzerte, die man besuchen kann. Gibt es denn auch festgehaltene Veröffentlichungen für den interessierten Musikkenner?
2: Ja, wir haben eine CD mit Liedern von Stefan Lux, begleitet am Piano, und Thomas Busch, der als Tenor das gesungen hat. Wir haben alle 3 Streichquartette von Friedrich Lux produziert mit einem Quartett, was sich extra dafür dann gegründet hat, Friedrich Lux Quartett. Und wir haben in beiden Kirchen von Rula, Trinitatiskirche und in der Concordiakirche, Orgelwerke eingespielt mit dem Konzert. Organisten Thorsten Pech. Und diese 3 CDs, die sind bei uns im Lux-Festspielverein erhältlich, also bei allen Konzerten, die wir machen, aber auch übers Internet bestellbar.
1: Welche Produktion hat man sich denn in diesem Jahr auf die Fahnen geschrieben? Was gibt es denn zu erleben?
2: Wir hatten noch nie ein reines Konzert mit Klavierstücken. Wir wussten auch nicht, wie viel es da gibt, und wir haben in den letzten 2 Jahren intensiv recherchiert und haben auch einiges gefunden in Archiven. Unter anderem waren wir an der Österreichischen Nationalbibliothek und wir waren in der Stadt- und Universitätsbibliothek in Mainz und sind da fündig geworden. So haben wir uns überlegt, dass wir ein paar Klavierwerke jetzt zeigen können. In dem Konzert, was jetzt stattfindet, sind es 5 Werke von Friedrich Lux. Und wir haben zufälligerweise auch noch von seinem Vater, von Georg Heinrich Lux, 2 Werke gefunden in der Zwischenzeit. Die werden dann gespiegelt mit anderen Komponisten der Romantik, also mit Schubert, Schumann, mit Mendelssohn, Bartholdy und mit Chopin. Oksana Schewtschenko, eine Künstlerin, die schon mal 2013 hier für uns ein Klavierkonzert gegeben hat, wird also dieses Jahr hier spielen. Sie ist international anerkannte Solistin und Kammermusikerin. Und insofern haben wir hier etwas ganz Besonderes. 1 der 5 Werke wird das Opus 1 sein. Das hat der Friedrich Lux im 11. Jahre seiner damaligen Klavierlehrerin gewidmet, also ein Frühwerk. Und definitiv ein Spätwerk ist der Melodienkranz aus der Oper Der Schmied von Rula für Klavier komponiert. Es ist also kein Klavierauszug, der ja gemacht wird, um die Sänger zu begleiten. Und es ist auch kein Orchesterwerk, sondern es ist tatsächlich für den Zweck komponiert, dass man auch mit einem Klavier die schönsten Melodien, den Melodienkranz aus der Oper Der Schmied von Rula, präsentieren kann. Und das ist dieses Jahr definitiv der Höhepunkt. Wir sind am Samstag, dem 13. Juni um 18 Uhr in der Trinitatiskirche. Ab 17 Uhr ist Einlass. Wir haben eine Abendkasse und es sind auch noch genügend Karten da. Und ja, kommen Sie nach Rula.
1: Das war ein Beitrag von Marco Fischer und ich war im Gespräch mit Dr. Gerald Slotosch. Er ist Vorsitzender des Lux-Festspielvereins in Rula. Weitere Informationen zu den Lux-Festspielen sowie der Klavierveranstaltung am Samstag, den 13. Juni, finden Sie im Internet unter www.lux-festspiele.de.

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1: Im Bund Wildkatzendorf Hütscheroda steht der Luchs am 14. Juni im Mittelpunkt eines großen Familienfestes. Anlässlich des Internationalen Tages des Luchses von 10 bis 18 Uhr verwandelt sich das Gelände in eine Erlebnis- und Informationswelt rund um die größte europäische Wildkatze mit den markanten Pinselohren. Der Aktionstag richtet sich an Familien, Naturinteressierte sowie Besucherinnen und Besucher, die den Luchs nicht nur sehen, sondern auch besser verstehen wollen. Im Fokus stehen dabei sowohl die faszinierende Lebensweise der Tiere als auch die aktuellen Herausforderungen im Artenschutz. Ein zentraler Anziehungspunkt sind die regelmäßigen Schaufütterungen im Luchsgehege. Hier leben die beiden Tiere Kaya und Siron, die im Schaugehege des Wildkatzendorfes beheimatet sind und dort auch für Besucher gut beobachtet werden können. Besonders in den Nachmittagsstunden zeigen sich die Tiere häufig aktiv. Während der Fütterungen geben Tierpflegerinnen und Tierpfleger ausführliche Einblicke in das Verhalten der Luchse, ihre individuellen Charakter, ihre Futterroutinen sowie die Anforderungen an Haltung und Pflege. Dabei wird deutlich, dass es sich trotz Gewöhnung an die Umgebung weiterhin um Wildtiere handelt. Die viele ihrer natürlichen Instinkte behalten. Im Rahmen dieser Vorführungen wird auch die Rolle des Wildkatzendorfes als Artenschutzeinrichtung erklärt. Neben dem öffentlichen Schaugehege betreibt die Einrichtung ein weiteres nicht zugängliches Gehege, in dem Luchse aus verschiedenen europäischen Zoos und Wildparks auf eine mögliche Auswilderung vorbereitet werden. Diese Tiere durchlaufen dort eine Phase der Anpassung an naturnahe Bedingungen, bevor sie in geeignete Schutzgebiete entlassen werden können. Dieses Vorgehen ist Teil eines internationalen Erhaltungsprogramms, das auf dem Aufbau stabiler Populationen in Europa abzielt. Ein weiterer Schwerpunkt des Aktionstages ist die Umweltbindung durch moderne und interaktive Angebote. Am Kreativstand können Besucherinnen und Besucher mithilfe einer VR-Brille eine virtuelle 3D-Begegnung mit einem eurasischen Luchs erleben. Die eindrucksvollen Aufnahmen stammen von spezialisierten Naturfilm- und VR-Produktionen und ermöglichen eine sehr realitätsnahe Annäherung an das Tier in seiner natürlichen Umgebung. Ziel ist es, die seltene Sichtbarkeit des Luchses in freier Wildbahn auszugleichen und gleichzeitig ein besseres Verständnis für seine Lebensweise zu schaffen. Die digitale Erfahrung wird durch klassische Bildungsangebote ergänzt. In der Wildkatzenscheune läuft die Ausstellung Aug in Aug mit Wildkatze und Luchs, die verschiedene Aspekte der beiden Arten beleuchtet. Hier werden unter anderem Fotofallenaufnahmen, Präparate, Schädel, Pfotenabdrücke und weite wissenschaftliche Exponate gezeigt. Diese Materialien machen deutlich, wie die Forschung heute arbeitet und welche Datenbasis notwendig ist, um Populationen zu beobachten und zu schützen. Auch für Kinder und Familien bietet der Aktionstag zahlreiche Angebote. Neben Bastelstationen und Kinderschminken gibt es Mitmachaktionen rund um das Thema Luchs, bei denen spielerisch Wissen vermittelt wird. Besonders beliebt sind die individuell gestaltbaren Erinnerungsbuttons mit Luchsmotiven, etwa mit den Tieren Kaya oder Siron, die den Besuch auf langfristig in Erinnerung halten sollen. Zusätzlich wird im Kino der Einrichtung auch ein Film zum Projekt Luchs Thüringen Europas Luchse vernetzt gezeigt. Der Film dokumentiert unter anderem die Auswilderung der beiden Luchse Frieda und Viorel im Jahr 2024 im Thüringer Wald und gibt Einblicke in die praktische Umsetzung von Wiederansiedlungsprojekten. Dabei wird auch die Zusammenarbeit verschiedener Partnerorganisationen sichtbar, die sich gemeinsam für den Schutz der Art einsetzen. Im Zentrum des gesamten Tages steht das übergeordnete Artenschutzprojekt Luchs Thüringen, das Teil eines europäischen Netzwerks ist. Ziel dieses Netzwerks ist es, bestehende Luchspopulationen nicht nur zu erhalten, sondern miteinander zu verbinden. Hintergrund ist die Tatsache, dass viele Bestände in Deutschland und Mitteleuropa noch immer isoliert sind. Diese Isolation führt dazu, dass der genetische Austausch eingeschränkt ist und langfristig Risiken wie Inzucht oder genetische Verarmung entstehen können. arbeiten verschiedene Institutionen daran, sogenannte Wanderkorridore zu erhalten oder neu zu schaffen. Diese sollen es den Tieren ermöglichen, sich wieder über größere, zusammenhängende Lebensräume zu bewegen. Dabei spielen sowohl naturnahe Waldgebiete als auch grüne Verbindungssachen zwischen Schutzgebieten eine wichtige Rolle. Das Wildkatzendorf Hötscheroda ist in dieses Konzept aktiv eingebunden, fungiert zugleich als Bildungs-, Forschungs- und Vorbereitungsstandort. In einem separaten, nicht öffentlich zugänglichen Bereich werden hier Luchse aus unterschiedlich europäischen Einrichtungen gehalten, die auf eine mögliche Auswilderung vorbereitet werden. Diese Tiere lernen dort schrittweise, sich in naturnahen Bedingungen zu bewegen und auf das Leben in freier Wildbahn vorbereitet zu sein. In den vergangenen Jahren konnten bereits mehrere im Wildkatzendorf geborene oder betreute Luchse in Deutschland, Österreich und Italien ausgewildert werden. Diese Erfolge gelten als wichtige Bausteine für den Aufbau einer langfristig stabilen Population in Mitteleuropa. Insgesamt zeigt der Aktionstag in Hötscheroda, wie moderner Artenschutz heute funktioniert. Als Zusammenspiel von praktischer Tierhaltung, wissenschaftlicher Forschung, internationaler Zusammenarbeit und aktiver Umweltbindung. Gleichzeitig wird deutlich, dass die Rückkehr des Luchses zwar ein wichtiger Erfolg ist, seine Zukunft jedoch weiterhin von konsequenten Schutzarbeit, politischer Unterstützung und einer besseren Vernetzung seiner Lebensräume abhängt. Und wer den Luchs einmal aus nächster Nähe erleben und gleichzeitig mehr über den Schutz der größten europäischen Wildkatze erfahren möchte, hat am 14. Juni von 10 bis 18 Uhr im Wildkatzendorf Hötscheroda die Gelegenheit dazu. Für Besucherinnen und Besucher gibt es ein abwechslungsreiches Programm mit Schaufütterung, Ausstellungen, Mitmachaktionen und spannenden Einblicken in aktuelle Artenschutzprojekte. Weitere Informationen dazu sind unter www.wildkatzendorf.de erhältlich. Das war ein Beitrag von Jason Ziegen hier im Wartburg Radio 96,5.
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2: Aktuell sieht man in vielen Orten und Gemeinden Baustellen. Es gibt sowohl Glasfaserbaustellen als auch Straßenbaumaßnahmen, die durchgeführt werden. So auch im oberen Erbstromtal in Rula, genauer in der Ortslage Tal, wo seit dem Frühjahr die Straßendecke erneuert wird. Wie der genaue Stand bei den dortigen Bauarbeiten ist, das weiß Bürgermeister Stefan Hartung.
3: Ja, der zweite Bauabschnitt derzeit am Laufen. Wir sind als Stadt Rula ja nur Drittbeteiligter in der Runde, aber wir sind bei den Bauberatungen regelmäßig anwesend und soweit uns bekannt ist, ist der Baufortschritt genau im Zeitplan, wie auch vorher schon die vorlaufenden Maßnahmen, sodass ich von ausgehe, dass alles zeitlich passend fertiggestellt wird und der letzte Bauabschnitt auch zu Beginn der Sommerferien beginnt.
2: Der letzte Bauabschnitt hat ja viele Wogen aufgeschlagen, besonders was eine Umleitung angeht. Wie ist denn jetzt der aktuelle Stand da?
3: Genau, die letzten 9 Monate habe ich versucht, die Vollsperrung zu umfahren mit unterschiedlichsten Varianten, die geprüft worden sind. Unterschiedliche Meinungen, warum es geht, warum es nicht geht. Letztendlich haben wir als Stadt Rula jetzt gesagt, wir nehmen es für die Bürger in die eigene Hand und suchen selbst einen Weg. Dankenswerterweise hat hier Minister Schütz im regelmäßigen Austausch mit mir sehr konstruktiv zusammengearbeitet und wir haben jetzt die Möglichkeit gefunden, über das Bauhofgelände auf den Schossberg drauf, auf dem bestehenden Wanderweg, der einen guten Zustand hat. Teile werden noch asphaltiert aufgeschottert zum Wanderweg hoch, danach Tal zu kommen. Bedeutet eine einseitige Befahrung mit Ampelverkehr, auch mit einer gewissen Wartezeit. Ich gehe im Moment von 10 Minuten Wechsel aus, aber dass wir dann zumindest den Verkehr, die 6 Wochen, die es betrifft, in den Ferien aufrechterhalten können mit 3,5 Tonnen.
2: Sowas kostet natürlich auch wahrscheinlich nicht gerade wenig Geld. Wer übernimmt das? Die Straßenbaufirma, der Wartburgkreis oder die Kommune?
3: Also für die Finanzierung hat das Land bzw. das Thüringer Landesamt für Bau und Verkehr durch den Minister Schütz 50.000 Euro zugesagt. Und die Stadt Rula wird die restlichen finanziellen Mittel übernehmen. Wo es genau hingeht, können wir noch nicht sagen. Die Baumaßnahmen an sich sind durch Thüringen Forst gebaut. Es sind 53.000 Euro, die beauftragt sind. Und die restlichen Mittel sind für die Verkehrssicherungsmaßnahme. Die Firma muss erst jetzt gefunden werden. Da wissen wir auch, was es preislich kostet. Ich gehe von ungefähr 70.000 Euro in Summe aus.
2: Die Umleitung ist natürlich nicht für alle Fahrzeuge befahrbar. Wer darf denn letzten Endes da langfahren und wer nicht?
3: Ja, wir haben eine Begrenzung auf 3,5 Tonnen, das heißt normaler Pkw-Verkehr. Daraufhin wird es begrenzt, um einfach hauptsächlich im Erbstromtal den Verkehr zu gewährleisten. Egal, ob es Pflegedienste sind, ob es die Bürger sind, die an die Arbeit müssen, dass die mit ihrem normalen Fahrzeug durchkommen. Alles, was drüber ist, muss die Umfahrung, die ausgeschilderte Umfahrung nehmen, also größere LKWs. Mit dem ÖPNV sind wir im Gespräch, was die Verbindung Rula-Tal angeht. Da gibt es mehrere Varianten, die gerade geprüft werden. Eine Variante ist, einen kleinen Bus einzusetzen mit 2,8 Tonnen. Der durchfährt, der dann quasi Rula pendelt bis Talpost und dann wieder zurückfährt und in Talpost dann der Umstieg quasi gewährleistet werden kann. Es gibt wohl noch andere Varianten. Dazu muss Wartburg Mobil dann am Ende was sagen, welchen Weg sie gehen.
2: Die Straßenbaumaßnahme ist die eine Baumaßnahme, große, die gerade in Rula und in Tal, Kittelstal für Gespräch sorgt. Eine andere ist Glasfaserausbau. Der ist ja natürlich bundesweit überall im Gange, jetzt auch in Rula. Vielleicht da auch ein ganz kurzes Update. Wie ist da der Fortschritt?
3: Ja, Glasfaserausbau hat sich ja etwas verschoben um fast ein Jahr. Wir hatten schon vor 3 oder 4 Jahren die Glasfaser Plus beauftragt damit. Ja, dann gab es natürlich viele Baumaßnahmen in Deutschland. Überall wurde Glasfaser nachgefragt, deshalb die Verzögerung. Der Baubeginn war vor ein paar Wochen und wir hatten dann überlegt, wo wir zuerst anfangen, auch mit dem Hintergrund der aktuell bestehenden Baumaßnahme in Tal. Eigentlich wäre der Anfang bei der DRK-Station in Tal gewesen, weil dort der Hauptspot ist, wo abgenommen wird. Wir wollten aufgrund der Baumaßnahme da nicht anfangen, um nicht noch eine Baufirma drin zu haben und haben jetzt gesagt, okay, die Firma, die es macht, die Kadikom aus Sachsen-Anhalt, fangt ganz woanders an. In dem Fall haben wir gesagt, wir fangen oberhalb von Kittelstal am Kalkdeich, arbeiten uns Richtung Tal nach vorne und gehen von aus, dass wenn die in Tal angekommen ist, die Baumaßnahme auch durch ist, sodass sie dann die letzten Arbeiten in Tal dann entlang der Straße zum DRK auch noch durchgeführt werden können. Wir haben in weiser Voraussicht schon Querungen in den Neubau der Straße gelegt, die Stadt Ruhla finanziert hat, sodass da keine Querungen mehr aufgebrochen werden müssen, sondern die bestehenden Leerrohre genommen werden können. Und es wird sich dann weiterhin vorgearbeitet von Thal dann Richtung Ruhla, so ist im Moment der Plan.
2: Mein Name ist Marco Fischer und ich war im Gespräch mit Stefan Hartung, Bürgermeister der Stadt Ruhla, zum aktuellen Stand der Straßenbaumaßnahme in der Ortslage Thal sowie dem Fortschritt des Glasfaserausbaus in Ruhla.

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geh weiter, Leben. Wäre ich nicht geblieben, wo wäre ich jetzt? Habe lange versucht, mich zu verbiegen, du hast mich so schnell ersetzt. Wollte dich lieben, um deine Gegenliebe habe ich gespielt. Habe verloren, wie du siehst, ich habe verzielt. Nichts bleibt außer der Stille, die schwer wiegt auf meinem Herz. Ich versuche mich zu befreien, will mich losreißen von diesem Schmerz. Die Gedanken an dich verliere ich nicht, will dich sehen und halten, will fühlen, wie das ist. Mir fehlt ein Teil, seit du gegangen bist. Bin ich ich, ohne dich bin ich nicht. Bin traurig, bin wütend auf mich. Kann diese Ohnmacht kaum ertragen, ertrinke in Einsamkeit und kann dich nicht fragen, ob du mir raushilfst, mich stützt und mir versicherst, dass es in Ordnung ist. Ich bin erschöpft, will dich nicht mehr vermissen, will nicht einschlafen in den Tränen auf meinem Kissen. Da bin ich jetzt und für mich geht es nicht weiter, weil du gegangen bist und ich geblieben. Leider. Und denke ich darüber nach, so wird mir klar, dass ich in diesem Stillstand schon verharre seit über einem Jahr. Ich will weitergehen, doch meine Füße schlagen bereits Wurzeln. Es erscheint mir unmöglich, sie zu entwurzeln. So stehe ich an dieser dunklen Uferseite. Ich blicke ins Weite. Ich sehe die Türme der Stadt, sehe, wie im Wasser ihre Farben funkeln. Ich denke, dass ihre hellen Lichter so friedlich erscheinen im Dunkeln. Auf meiner Uferseite stehen ziellose Gestalten und würdest du zu mir rüberschauen? Du würdest mich für eine von ihnen halten. Um mich herum ist weder Wärme noch Licht, mich umgibt der Fortschritt nicht. Graue Gedanken um den Verzicht spiegeln sich auf meinem eisigen Gesicht. Ich wünschte, ich könnte meine Mauern durchbrechen, will zurück auf die andere Seite, wünsch mir nichts lieber als ein warmes Gesicht. Vielleicht beginne ich heute. Ich hebe den Fuß, es ist nicht schwer, weil mein Herz plötzlich schlägt von der Wärme, den Mut zu haben, den Entschluss zu fassen. Und ich sehe wieder die Sterne. Wenn du zurückkommst und ich bin nicht hier, plötzlich lähmt Angst meine Glieder. Doch schaffe ich den zweiten Fuß, so denke ich, vielleicht fühle ich dann wieder. Noch einmal hebe ich meinen Blick. Tatsächlich, da sind noch die Sterne. Sie strahlen auf mich in mein Gesicht, sie leuchten aus ewiger Ferne. Vielleicht, denke ich in diesem Moment, gehe ich wirklich weiter. Ich will erfahren, wohin sie führt. Meine eigene Lebensleiter.

Die Magie der Bücher. Ella, eine Schülerin des Martin-Luther-Gymnasiums, saß in der Schule und langweilte sich. Sie hatten gerade Mathe und in diesem Fach war sie wirklich nicht so gut. Allerdings traute sie sich auch nicht, eine andere Mitschülerin um Hilfe zu bitten, denn Ella war sehr schüchtern und verschlossen gegenüber anderen. Es war das Jahr 2009. Ella war in der 6. Klasse und hatte noch nie eine echte Freundin gehabt. Irgendwie war sie schon sehr traurig darüber. Aber was sollte sie machen? Sollte sie die anderen einfach ansprechen? Nein, das traute sie sich nicht. Nach der Schule ging Ella in die Bibliothek, denn sie liebte es, in alten Büchern zu stöbern. Die Bibliothek war ihr Lieblingsort. Er wirkte so geheimnisvoll und ruhig. Langsam ging sie durch die Regale. Hier und dort zog sie das ein oder andere Buch heraus. Schließlich nahm sie sich ein Buch, das sehr interessant aussah, legte sich in einen Sitzsack und las es sich durch. Es war ein schönes Märchen. Zwischendurch sah sie immer mal wieder auf, um zu sehen, ob jemand kam. Und plötzlich stockte sie. Das Honigbonbon, welches sie gelutscht hatte, blieb ihr dabei im Hals stecken und sie musste laut husten. Da hinten, ganz in der Ecke, war ein Vorhang aus immergrünem Efeu. Konnte das sein? Dieser Vorhang war doch vorher noch nicht dort. Dessen war sie sich sicher. Sollte sie hingehen und schauen, was dahinter war? Doch dann gewann ihre Neugier und sie schritt auf den Vorhang zu. Der dunkelgrüne Efeu leuchtete sie förmlich an. Ella streckte ihre Hand aus und schob den Efeu beiseite. Hinter ihm befand sich eine Tür. Sie öffnete sie und ging vorsichtig hindurch. Plötzlich stand sie in einer alten Buchabteilung. Eine wundervolle Stille lag in der Luft. Überall flogen Bücher durch den Raum. Sie schwebten förmlich. Ella tat ein paar weitere Schritte hinein und strich mit ihrem Finger über die alten, magischen Bücher in den Regalen. Sie waren sehr staubig. Anscheinend war schon lange keiner mehr in diesem Raum gewesen. Auf einmal sah sie auf, denn vor ihr saß ein kleines Wesen auf einem der dicksten Bände. Es war ein kleiner, grüner Bücherwurm, der gerade genüsslich an einer Seite von »Die Magie der Bücher« knabberte. Ella verscheuchte ihn mit einer leichten Handbewegung, woraufhin dieser beleidigt und den Mund voller Seitenschnipsel abzog. Sie nahm das Buch hervor und las: »Die Magie der Bücher ist eine wundervolle Möglichkeit, sein Leben zu verbessern. Der Eingang zu dieser Welt öffnet sich nur für diejenigen, die die wahre Freude des Lebens noch nicht entdeckt haben. Die Bücher verschaffen ihnen Kraft, um das umzusetzen, was in ihnen steht.« Ella klappte das Buch wieder zu, denn sie hatte etwas anderes entdeckt. Ein sehr altes, verstaubtes Buch flog durch die Luft auf sie zu. Auf der Vorderseite stand in verschnörkelter Schrift »Freundschaft«. Ella fühlte sich irgendwie angezogen von ihm. Sie nahm es in die Hand und klappte die erste Seite auf. Sofort strömten Stärke, Mut und Vertrauen durch ihren Körper. Dann sah sie ein Bild von zwei Freundinnen, die sich umarmten. Und auf einmal verspürte Ella so ein Gefühl, dass sie sich jetzt trauen würde, die anderen anzusprechen. Die neue Mitschülerin ist bestimmt nett. Sie wollte nicht mehr alleine sein, sondern ihr Leben mit einer besten Freundin an ihrer Seite verbringen. Dieses Buch hatte ihr dabei geholfen, Mut zu fassen. Und nachdem Ella aus der Tür getreten war und zur Schule geeilt war, verschloss sich der Eingang zu der geheimen Buchabteilung wieder. Ein Text von Clara Jennerjörn.

0: Eisenach. Wegen ein paar Kaninchen.
1: Der folgende Fall handelt von 8 französischen Zwangsarbeitern, die während des Krieges nach Eisenach verschleppt werden. Die meisten von ihnen müssen bei den städtischen Gaswerken und bei den Metallwerken Max Müller arbeiten. Mindestens einer wird bei BMW eingesetzt. Das bayerische Unternehmen ist damals der größte Industriebetrieb in Eisenach. Der Großteil der Franzosen ist gemeinsam in einem Zwangsarbeiterlager im Eichroter Weg untergebracht. Im März 1944 erlässt das Amtsgericht Haftbefehle gegen die Männer. Ihnen wird vorgeworfen, in Gartengrundstücke eingebrochen zu sein, um Lebensmittel und Kaninchen zu stehlen. Diese Waren hätten sie anschließend zum Teil auf dem Schwarzmarkt verkauft. 2 der Franzosen sind zu diesem Zeitpunkt nicht mehr auffindbar. Joseph Ibard und Achille Hébrard. Die anderen 6 werden verhaftet. Ihre Spinde im Lager werden von der Polizei durchsucht. Diebesgut wird dabei nicht gefunden. Im Oktober werden 5 der festgenommenen Franzosen wegen Bandendiebstahls angeklagt. Ihre Namen sind René Boilem, René Bouchard, Michel Gomez, Raymond Guanot und Marcel Montgondry. Außerdem angeklagt wird der Zwangsarbeiter Alexandre Irachabal. Er soll das Diebesgut auf dem Schwarzmarkt verkauft haben. Die Anklageschrift stützt sich fast vollständig auf die Aussagen der Beschuldigten.
2: Im Juli 1943 sind Bouchard und Boilem durch ein offenes Fenster in die Kantine des DAF-Gemeinschaftslagers eingestiegen und haben dort aus einem Regal 4 bis 5 Stück Butter, 2 Pfund Zucker und 4 Pfund Brot entwendet.
3: Im September 1943 haben Bouchard und Ibard wieder einen Einbruch in den Lagerraum des DAF-Lagers ausgeführt und entwendeten dort 2 Eimer Marmelade und 1 Karton Nudeln.
2: Im Oktober sind Bouchard und Ibard wieder gegen Mitternacht in den Vorratsraum des DAF-Lagers eingestiegen. In dieser Nacht entwenden sie 3 Eimer Marmelade, 1 Karton Nudeln und verschiedene Päckchen Puddingpulver.
3: In der Nacht vom 7. zum 8. Dezember 1943 gingen Bouchard, Guagnon und Montgondry gegen 21.30 Uhr aus dem Lager und suchten den Schrebergarten des Invaliden Hermann am Wiedengrund heim. Alle 3 stiegen über die Umzäunung. Montgondry entfernte das Schloss an dem Kaninchenstall und entwendete daraus 2 große, je 8 Pfund schwere Kaninchen.
2: In der Nacht vom 23. zum 24.12.43 sind Bouchard und Guagnon gegen 21 Uhr aus dem Lager weggegangen. Aus dem Stall haben sie 2 große, schlachtreife Chinchilla-Kaninchen entwendet. In der Stube wurden die Kaninchen zurechtgemacht und anschließend verzehrt.

0: Der Staatsanwalt stützt seine Anklage auf die sogenannte Verordnung gegen Volksschädlinge, die bereits kurz nach Kriegsbeginn erlassen wurde. Sie erlaubt, selbst geringfügige Taten, wie den Diebstahl von Lebensmitteln, mit äußerster Härte zu bestrafen. Unter die Verordnung fallen Taten, die sich die außergewöhnlichen Verhältnisse während des Krieges zunutze machen.
1: Bei der Begehung der Kleintier- und Lebensmitteldiebstähle haben die Angeschuldigten Bouchard, Gouignon, Montgondry, Gomez und Bourlem die zur Abwehr von Fliegergefahr getroffenen Verdunklungsmaßnahmen ausgenutzt. Außerdem ist ihnen auch zugute gekommen, dass sehr viele Gehöfte und Grundstücke heute infolge der starken Einziehung zur Wehrmacht ohne männlichen Schutz sind und infolgedessen sich leichter und dreister in die Grundstücke hineinwagen konnten. Die Angeschuldigten sind Volksschädlinge.
0: Bis zum Gerichtsprozess sind die sechs Männer in Untersuchungshaft. Am 15. Oktober verstirbt der Beschuldigte Marcel Montgondry aus unbekannten Gründen. Es ist davon auszugehen, dass er gesundheitliche Probleme hatte und dringend in ein Krankenhaus gemusst hätte. Eine Verlegung wurde von der Gefängnisleitung beantragt, aber von der Staatsanwaltschaft nicht bearbeitet. Die anderen fünf Franzosen werden im November vor Gericht geführt. Drei von ihnen werden als Mittäter zu Haftstrafen von jeweils einem Jahr und sechs Monaten verurteilt. Ira Chabal bekommt für Hehlerei eine Strafe von 2 Jahren. Der fünfte, Marcel Bouchard, gilt vor Gericht als Haupttäter.
2: Bouchard, der zahlenmäßig die meisten Einbrüche ausgeführt hat, musste die schwerste Strafe treffen. Er hat auch, wenn er nicht gar einen Teil der Mitangeklagten zu den Straftaten verführte, zumindest durch sein schlechtes Beispiel die anderen zu den Straftaten angereizt.
0: Marcel Bouchard wird als Volksschädling zu 6 Jahren Haft verurteilt. Wenige Wochen später, im Januar 1945, erhebt das Reichsministerium der Justiz Einspruch gegen das Urteil.
3: Der verurteilte Bouchard hat, wie das Urteil des Sondergerichts feststellt, in mindestens 8 Fällen mittels Einbruchs Kleintiere und Lebensmittel gestohlen. Da er neben freier Kost und Wohnung monatlich 120 bis 130 Reichsmark Lohn hatte, jedoch nur sehr schlechte Arbeitsleistungen zeigte und die Mittäter durch sein schlechtes Beispiel zu den strafbaren Handlungen weitgehend verleitet hat, muss er als besonders asozialer Rechtsbrecher gewertet werden. Ich halte daher die erkannte Strafe von 6 Jahren Zuchthaus nicht für ausreichend und bitte, die Vorgänge dem Oberreichsanwalt bei dem Reichsgericht zur Prüfung vorzulegen, ob die Nichtigkeitsbeschwerde mit dem Ziel der Verhängung der Todesstrafe geboten ist.
0: Das Reichsgericht bestätigt den Antrag des Reichsministeriums und fordert das Sondergericht dazu auf, Marcel Bouchard mit dem Tod zu bestrafen. Die Todesstrafe wird jedoch nicht mehr vollstreckt. Die Verurteilten kommen ins Zuchthaus Untermaßfeld. Einer von ihnen, René Boislem, verstirbt dort. Die anderen 4 kehren nach dem Ende des Krieges nach Hause zurück.

0: Hallo Hörer, ich bin Konstantin und habe meinen Opa und meine Oma befragt, wie sie ihre Jugend fanden. Sie sind in der DDR aufgewachsen. Sie waren 1960 so alt, wie ich jetzt bin. Für sie war die Jugend unbeschwert, weil das wenige Geld, was sie hatten, hatte ihnen gereicht. Der Urlaub war das größte Problem. Sie konnten nicht in kapitalistische Länder reisen. Heute erinnern sie sich noch gerne an die Kinderferienlager. Und die Arbeitsgemeinschaften im Pionierhaus fand mein Opa besonders toll. Das Problematische an ihrer Jugend war die Mangelversorgung. Das heißt, dass sie nur das Nötigste zu essen hatten. Zum Beispiel Brot, Butter und Käse. Die Freizeit gestaltete mein Opa, so wie ich jetzt, im Fußball. Treffpunkte zum Spielen mussten in der Schule ausgemacht werden, weil man zu Hause kein Telefon hatte. Ich fand beide Zeiten toll, aber ich würde mein Handy bestimmt vermissen. Nun habe ich mir meine Lehrerin ans Mikro geholt. Frau Enke, wie war es denn bei Ihnen?
1: Ja, so einfach wie das die Jugendlichen heute haben, war das bei uns nicht. Wenn wir vergessen hatten, uns zu verabreden, dann mussten wir uns was einfallen lassen. Ich hatte zum Beispiel zwei Freundinnen in derselben Straße. Wir haben dann zum bestimmten Zeitpunkt aus dem Fenster hinausgeschaut und haben uns per Handzeichen ausgemacht, ob wir rausgehen durften. Ein Wink nach oben bedeutete, ja, wir kommen. Ein Wink nach unten bedeutete, nein, wir dürfen nicht. Wir müssen erst Hausaufgaben machen. Aber es hat uns ganz viel Spaß gemacht. Und abends haben wir im Sommer oft getroffen zum Federballspielen. Also, es war uns auf keinen Fall langweilig. Und ihr, wie verabredet ihr euch heute in der modernen Zeit?
0: Wir verabreden uns entweder schon in der Schule oder wir schreiben uns mit dem Handys oder rufen uns an. Danke, Frau Enke, für Ihre Hilfe.
2: Mein Name ist Santiana. Ich habe meine Eltern gefragt, wie sie ihre Jugend verbracht haben. Und sie haben mir erzählt, dass es nicht so gut war. Sie haben in Serbien ihre Jugend verbracht. Sie mussten schwierige Aufgaben erledigen, zum Beispiel die Tiere aufpassen, füttern, Teppiche waschen und so weiter. In ihrer Freizeit haben sie sich mit ihrer Familie getroffen und im Dorf gespielt. Ich finde es in Serbien sehr schön. Es hat sich leider viel verändert. Ich mag es trotzdem. Es gibt da viele Tiere. Pferde, Schafe, Kühe, manchmal darf ich sie sogar füttern. Aber ich würde jetzt nicht so gerne da leben. Ich habe mich hier dran gewöhnt. Ich könnte auch nicht meine Freunde verlieren. Jetzt, in Deutschland, treffe ich mich mit meinen Freunden. Wir haben viel Spaß und spielen Spiele. Das Thema Jungsein hat mir sehr viel Spaß gemacht. Ich habe sehr viel erfahren, wie es früher und jetzt ist. Das Jungsein finde ich toll, weil man muss sich nicht die Gedanken wie Erwachsene machen, um Geld und so weiter. Man sollte es genießen.

Herzlich willkommen zu Frauengold, dem Magazin für Chancengleichheit, Gleichberechtigung und Frauenpolitik. Hier im Wartburg-Radio 96,5. Am Mikrofon begrüßt Sie Ulrike Quendel. Wir haben Freitag, den 12. Juni 2026. Und in Frauengold gibt es heute verschiedene Themen. Ich habe einfach mal zusammengesucht, was so in den letzten Wochen passiert ist oder an Themen quasi in die Öffentlichkeit gekommen ist, immer mit dem Blick auf Gleichberechtigung, Chancengleichheit und Frauenpolitik. Es wird auch noch eine Einladung zu einem besonderen Picknick geben für Frauen. Und ja, lassen Sie sich einfach überraschen. Zwischen den einzelnen Beiträgen gibt es dann auch jede Menge Musik zu hören.

0: Ich hoffe, Sie fühlen sich auch gut und es macht Ihnen Freude, das Wartburg Radio 96,5 zu hören und auch die Sendung Frauengold. Ich fühle mich gut, das möchten viele, aber manchmal geht es einem halt nicht so gut, weil Mann oder Frau krank ist. Und da habe ich einen interessanten Beitrag auf Eisenach Online gefunden, nämlich zum Internationalen Tag der Frauengesundheit, der vor kurzem am 28. Mai war. Zum Internationalen Tag der Frauengesundheit in diesem Jahr fordert der VDK Wissenslücken zu geschlechtsspezifischen Unterschieden bei Krankheiten und ihrer Therapie zu schließen. In der Pressemitteilung steht, Frauen und Männer sind verschieden. In der Medizin werden sie aber häufig so behandelt, als seien ihre körperlichen Eigenschaften und Maße gleich. Immer noch gilt in Forschung, Lehre und Behandlung der Körper eines Mannes mittleren Alters und mittlerer Statur als Norm. So wird ein Herzinfarkt bei Frauen häufig erst zu spät erkannt, weil die Anzeichen anders sind als in medizinischen Lehrbüchern beschrieben. Mit der fatalen Folge, dass sich das Sterblichkeitsrisiko für die betroffenen Frauen deutlich erhöht. Auch hat sich gezeigt, dass viele Rettungssanitäter Scheu haben, Frauen zu reanimieren. Denn geübt wird das auch meist an einer Puppe mit männlichem Torso. Und deshalb fordert der Sozialverband VDK Hessen-Thüringen zum Internationalen Tag der Frauengesundheit eine geschlechtersensible Medizin, damit Patientinnen nicht länger einem unnötigen gesundheitlichen Risiko ausgesetzt sind, weil die Diagnostik und beispielsweise auch die Dosierung von Medikamenten nur unzureichend auf sie abgestimmt sind. Die Landesvertreterin des VDK Hessen-Thüringen, Sonja Franz, sagt, leider fehlt es immer noch an Daten, um die Unterschiede in Symptomatik und Krankheitsverlauf bei Männern und Frauen genauer zu ermitteln. Und diese Wissenslücke muss dringend geschlossen werden. Deshalb spricht sich auch der VDK dafür aus, dass künftig zu gleichen Teilen weibliche und männliche Probanden an klinischen Studien teilnehmen. Bislang gibt es hier deutlich weniger Frauen. Die Ergebnisse dieser Studien müssten in einem nächsten Schritt konsequent nach Geschlechterkriterien ausgewertet werden, um in der medizinischen Versorgung besser differenzieren zu können. Dieses neue Wissen sollte umgehend auch in der Aus- und Weiterbildung aller Gesundheitsberufe verankert werden. Und die VDK-Landesfrauenvertreterin Sonja Franz meldet sich nochmal zu Wort mit, aber nicht nur im Krankheitsfall, auch im Alltag und Berufsleben muss die spezifische Situation von Frauen stärker mitgedacht werden. Aspekte wie der monatliche Zyklus, Schwangerschaft, Wechseljahre und die permanente Doppelbelastung durch Arbeit und Familie oder auch aus Angst, dann nicht länger als leistungsfähig oder ebenbürtig mit den männlichen Kollegen zu gelten. Dabei können alle diese Faktoren erheblichen Einfluss auf das Wohlbefinden von Mitarbeiterinnen haben. Und das betrifft über 50% der Bevölkerung. Frauengesundheit ist eben kein Nischenthema, so die Landesfrauenvertreterin.
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So, nächstes Thema in Frauengold. Das habe ich gefunden bei Spiegel Online, also der Online-Ausgabe des Spiegels, des Magazins des Spiegel. Aber es stand auch in vielen anderen Medien und der Beitrag bezieht sich auf eine Veröffentlichung der AOK. Und zwar geht es um die Kinderkrankentage und festgestellt wird, dass zu 73% diese Kinderkrankentage meistens von Frauen genommen werden. Das heißt, die Betreuung kranker Kinder wird hauptsächlich von Frauen übernommen. Das hat eine Auswertung der AOK ergeben. Und die Chefin der AOK wünscht sich, dass auch Männer häufiger zu Hause bleiben für ihr krankes Kind. Denn männliche Beschäftigte können genauso einen Ausgleich für den Verdienstausfall erhalten wie weibliche, wenn sie ihre eigenen kranken Kinder zu Hause betreuen. Fast 3/4, nämlich 73% aller Kinderkrankentage wurden vergangenes Jahr, also 2025, jedoch von weiblichen AOK-Mitgliedern beantragt. Dies hat das Wissenschaftliche Institut der Krankenkasse nach eigenen versicherten Daten ermittelt. Der Anteil der Männer lag dabei nur bei 27%, nämlich bundesweit. In Bayern war er am niedrigsten mit 23%, am höchsten in Sachsen mit fast 31%. Die Chefin des AOK-Bundesverbandes, Carola Reimann, sagte, dass die Kinderkrankentage überwiegend von Frauen genommen werden, zeige weiterhin die ungleiche Verteilung der Care-Arbeit in Familien. Sie ist der Meinung, Eltern sollen frei entscheiden können, wer das kranke Kind zu Hause betreut und wer arbeiten geht. Sie wünschte sich aber, dass Männer häufiger von ihrem Rechtsanspruch Gebrauch machten. Die Kinderkrankentage gibt es für gesetzlich versicherte Eltern. Und zwar, wenn ein Kind unter 12 Jahren krank ist und sie deshalb nicht zur Arbeit gehen können. Pro Elternteil ist dies für 15 Tage im Jahr möglich. Bei Alleinerziehenden für bis zu 30 Tage. Die Krankenkasse übernimmt dann einen Großteil des Verdienstausfalls und zahlt in der Regel 90% des Nettoverdienstes. Bis zu einer Höchstgrenze von 135,63 Euro. Die versicherten Anteile zur Renten-, Pflege- und Arbeitslosenversicherung werden davon noch abgezogen. Sind mehrere Kinder in der Familie bis zu 12 Jahren, liegt der Anspruch laut dem Bundesgesundheitsministerium je Elternteil bei maximal 35 Arbeitstagen und für Alleinerziehende bei maximal 70 Arbeitstagen im Jahr. Für Kinder mit Behinderung, die auf Hilfe angewiesen sind, gibt es zudem keine Altersgrenze. Ja, und diese Auswertung ist sicherlich erhältlich auch bei der AOK, beim Bundesverband der AOK. Dort können Sie dann weitere Daten erfahren.

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So, ich habe in Frauengold noch eine weitere Information, von der Sie vielleicht auch schon in den letzten Tagen mal was gehört haben. Und zwar ist ja die Bundesregierung dabei, bestimmte Dinge auch einzusparen, einfach aus finanziellen Gründen. Und dazu soll möglicherweise der Unterhaltsvorschuss gehören. Unterhaltsvorschuss bekommen diejenigen alleinerziehenden Elternteile, die keinen Unterhalt vom unterhaltspflichtigen anderen Elternteil bekommen. Der Verband Alleinerziehender Mütter und Väter hat eine Kampagne gestartet gegen diese Pläne. Und da heißt es unter anderem, es gibt Pläne, den Unterhaltsvorschuss für hunderttausende Kinder zu streichen. Betroffen wären Kinder ab 12 Jahre, Kinder, die schon 6 Jahre Unterhaltsvorschuss bekommen, Kinder, die Bürgergeld oder Grundsicherung bekommen und Kinder, die einen Kinderzuschlag erhalten. Das geht aus den Vorschlägen der Sozialstaatskommission und einer Bund-Länder-Arbeitsgruppe des Kanzleramts hervor. In den Papieren heißt es lapidar, die Ausweitung der Leistungsberechtigung mit der Reform des Unterhaltsvorschussgesetzes zum 1. Januar 2017 sollte zurückgenommen werden. Und die Kommission empfiehlt den Parallelbezug von Unterhaltsvorschuss und existenzsichernden Sozialleistungen zu beenden. Der VAMV, also der Verband Alleinerziehender Mütter und Väter, sagt dazu, 855.000 Kinder bekommen zurzeit Unterhaltsvorschuss, weil der unterhaltspflichtige Elternteil nicht zahlt. Mehrere hunderttausend Kinder werden dann ihren Anspruch verlieren. Das darf nicht passieren. Und der VAMV fordert keine Kürzung beim Unterhaltsvorschuss. Unterhaltsvorschuss für alle Kinder von Alleinerziehenden, auch wenn Sozialleistungen bezogen werden. Und das Kindergeld soll lediglich hälftig auf den Unterhaltsvorschuss angerechnet werden. Warum ist das wichtig? Zurzeit bekommen Kinder unter 18 Jahren, die keinen oder nicht wenigstens den Mindestunterhalt vom unterhaltspflichtigen Elternteil bekommen, einen staatlichen Unterhaltsvorschuss. Darauf haben sie auch einen Anspruch. Das sind in Deutschland im Jahr 2024 855.642 Kinder gewesen. Für diese Kinder springt der Staat ein. Sie bekommen je nach Alter des Kindes bis zu 227, 299 oder 394 Euro pro Monat Unterhaltsvorschuss. Das Geld soll durch den sogenannten Rückgriff vom unterhaltspflichtigen Elternteil zurückgeholt werden. Das ist aber nur die Theorie. Denn jährlich werden 3,24 Milliarden Euro Unterhaltsvorschuss ausgezahlt und nur 544 Millionen Euro zurückgeholt. Die Rückholquote beträgt gerade mal 17%. Und deswegen sagt der VAMV, also der Verband Alleinerziehender Mütter und Väter, nicht bei den Kindern sparen, das Geld bei den Unterhaltspflichtigen zurückholen. Und kritisiert, statt sich um einen funktionierenden Rückgriff zu kümmern, werden die Falschen weiter belastet. Kinder in alleinerziehenden Familien, Alleinerziehende und ihre Kinder sind jetzt schon die Familienform mit der höchsten Armutsquote. Ihr Haushaltseinkommen liegt durchschnittlich bei der Hälfte von Paarfamilien mit der gleichen Kinderzahl. Ein weiteres Loch im Haushaltsbudget von bis zu 227 bzw. 394 Euro pro Kind sind absolut inakzeptabel. Auch für Familien im Bürgergeld bzw. im Grundleistungsbezug hat der Unterhaltsvorschuss eine Bedeutung. Auch wenn das Geld bei der Sozialleistung angerechnet wird, es zeigt, dass der unterhaltspflichtige Elternteil eine finanzielle Verantwortung für sein Kind hat. Und deshalb fordert der VAMV die Bundesregierung auf, nicht am falschen Ende zu sparen, sondern die Pläne des Koalitionsvertrags umzusetzen. Dort heißt es nämlich zum Unterhaltsvorschuss: Wir werden in einem ersten Schritt säumige Unterhaltsschulden oder durch härtere Strafen sanktionieren, zum Beispiel durch Führerscheinentzug, und so die Rückgriffquote beim Unterhaltsvorschuss erhöhen. Wir werden die Auskunftspflicht für Unterhaltsschuldner im Unterhaltsvorschussgesetz verschärfen, insbesondere durch die Einführung der unterjährigen Auskunftspflicht. Wir werden die Pfändungsfreigrenzen für Unterhaltsschuldner überprüfen,
In einem nächsten Schritt wollen wir Alleinerziehende und deren Kinder besser unterstützen, indem wir das Kindergeld nur hälftig auf den Unterhaltsvorschuss anrechnen. Ja, und zahlreiche Organisationen haben diese Petition in der Zwischenzeit schon unterschrieben. Natürlich der Verband Alleinerziehender Mütter und Väter, also der Bundesverband, dann zahlreiche Landesverbände, aber auch andere soziale Verbände.

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Schön, dass Sie das Wartburg-Radio 96,5 eingeschaltet haben. Ich habe jetzt noch eine Information vom Bundesamt für Statistik. Da geht es um den Durchschnittsmenschen in Deutschland. Das ist auch deklariert als Zahl der Woche vom 2. Juni, also noch relativ aktuell. Und die Überschrift heißt, der Durchschnittsmensch in Deutschland ist 1,73 Meter groß und wiegt 78,3 Kilo. Frauen sind im Schnitt 13 Zentimeter kleiner und 16,8 Kilo leichter als Männer. Und in der Mitteilung des Statistischen Bundesamtes steht, dass die Berechnung nach Erstergebnissen des Mikrozensus 2025 erfolgt sind. Danach hat sich die durchschnittliche Körpergröße von Erwachsenen in den vergangenen Jahren kaum verändert. Im Jahr 2021 hatte sie ebenfalls 1,73 Meter betragen, im Jahr 2017 sogar 1 Zentimeter weniger, nämlich 1,72 Meter. Das Durchschnittsgewicht ist dagegen leicht angestiegen. 2021 war der Durchschnittsmensch hierzulande noch 77,7 Kilo schwer. Im Jahr 2017 waren es 77 Kilo. 2025 war die Durchschnittsfrau 1,66 Meter groß und 69,7 Kilogramm schwer. Sie war damit 13 Zentimeter kleiner als der Durchschnittsmann, der 1,79 Meter misst und 16,8 Kilo wiegt. Also leichter ist, 16,8 Kilo leichter ist und damit 86,5

Die Weltgesundheitsorganisation stuft Erwachsene mit einem Body Mass Index BMI über 25 als übergewichtig ein. Das betraf 2025 in Deutschland gut die Hälfte der Erwachsenen, nämlich 53,4%. Mit einem BMI über 30 gelten Erwachsene als stark übergewichtig, nämlich adipös, und das galt für 17,9% der Bevölkerung. Männer sind häufiger übergewichtiger als Frauen. Knapp 2/3 der Männer, nämlich 62,6%, hatten im Jahr 2025 ein BMI über 25. Ein Fünftel, nämlich 19,9%, galt als adipös. Bei den Frauen galten 43,8% als übergewichtig und 15,8% mit einem BMI über 30 als stark übergewichtig. Und weitere Informationen finden Sie auf der Internetseite des Statistischen Bundesamtes auf www.destatis.de.

bereits im Mai hat das Bundeskabinett auf Vorschlag der Bundesministerin Prien und Hubig einen Gesetzentwurf beschlossen, der Änderung des Allgemeinen Gleichbehandlungsgesetzes des AGG vorsieht. Ziel des Gesetzentwurfs ist es, EU-Vorgaben, also europäische Vorgaben zum Diskriminierungsschutz, ins deutsche Recht umzusetzen. Außerdem soll der Diskriminierungsschutz im AGG verbessert werden. So soll die Frist verlängert werden, innerhalb derer Ansprüche nach dem AGG geltend gemacht werden können. Auch sollen die zivilrechtlichen Benachteiligungsverbote im Allgemeinen Gleichbehandlungsgesetz angepasst werden. Außerdem soll die Antidiskriminierungsstelle des Bundes Betroffene von Diskriminierung besser unterstützen können. Ausführliche Informationen zu den vorgesehenen Änderungen sind auf der Internetseite des Bundesministeriums für Bildung, Familie, Senioren, Frauen und Jugend zu finden. Und die Antidiskriminierungsstelle des Bundes hat zu den Änderungen eine eigene Stellungnahme veröffentlicht. Denn der Antidiskriminierungsstelle gehen die beschlossenen Änderungen nicht weit genug. Und die Stellungnahme dazu ist auf der Internetseite der Antidiskriminierungsstelle veröffentlicht. Und die Informationen habe ich von der Vernetzungsstelle für Gleichberechtigung in Niedersachsen.

Wie versprochen kommt jetzt eine Einladung zu einem besonderen Picknick ausschließlich für Frauen. Der Trägerverein des Frauenhauses in Eisenach, Frauen helfen Frauen e.V. und in der Stadtverwaltung das Büro für Chancengleichheit und Vielfalt laden in diesem Jahr viermal zu einem interkulturellen Frauenfrühstück ein und über den Sommer gibt es ein bis zwei Einladungen, wahrscheinlich werden es zwei Veranstaltungen zu einem entspannten Nachmittagspicknick. Für alle Frauen, die Lust haben, am 1. Juli um 16.30 Uhr in den Garten der Johanneskirche am Gebräuen 56 in Eisenach zu kommen. Ab 16.30 Uhr beginnt das Picknick. Es ist organisiert, dass jede Frau etwas mitbringt, worauf sie Lust hat zu essen, ob es ein süßer oder herzhafter Snack ist, Kuchen, belegte Brote, Salate, das kann jede Frau für sich entscheiden. Getränke sind vorhanden, also die stellt das Organisationsteam. Und was dann am Nachmittag in dem Garten passiert, das werden wir noch sehen, weil es soll um entspannte Gespräche gehen. Zum Beispiel auch über das Thema Geld. Und da kommt dann für den gleichen Tag am 1. Juli noch eine besondere Einladung. Denn Frauen tragen immer noch die Hauptverantwortung in der Familie und haben dadurch oft geringeres Einkommen. Sie arbeiten mehr in Teilzeit und haben auch mit Erwerbsunterbrechung wegen der Kinder oder Pflege von Angehörigen zu kämpfen. Deshalb sind Frauen auch häufiger von Altersarmut betroffen. Und aus diesem Grund ist eine frühzeitige finanzielle Absicherung wichtig. Deshalb gibt es an dem Tag am 1. Juli individuelle Beratungen mit Frau Mannhardt. Sie ist Finanzfachberaterin der Verbraucherzentrale in Thüringen e.V. Und sie guckt zum Beispiel oder prüft zum Beispiel auch vorhandene Vertragsunterlagen, zum Beispiel Sparverträge. Diese Termine sind ab 10 Uhr möglich am 1. Juli über den gesamten Tag, dauern ungefähr mindestens 30 bis 45 Minuten und kosten allerdings auch 20 Euro pro Beratungsgespräch. Das Beratungsgespräch ist aber dafür dann individuell. Das heißt, niemand anderes erfährt dann etwas über die finanziellen Verhältnisse der jeweiligen Frau. Wer daran Interesse hat, kann sich per E-Mail an das Frauenhaus in Eisenach wenden. Die E-Mail-Adresse ist frauenhaus-eisenach@t-online.de. Ich wiederhole nochmal, frauenhaus-eisenach@t-online.de. Und in die E-Mail bitte die gewünschte Zeit hineinschreiben. Es wird dann einsortiert, wie es passt, und Sie bekommen dann auch eine Rückmeldung. Und es wird Ihnen dann auch gesagt, an welchem Ort das Beratungsgespräch stattfindet.

So, ich habe jetzt eigentlich in Frauengold nur noch einen weiteren Musiktitel aufgelegt. Aber bevor ich den hochfahre, möchte ich mich von Ihnen verabschieden und hoffe, dass Ihnen die Sendung viele Informationen gegeben hat und dass Ihnen die auch gefallen hat, so am Freitagvormittag oder am Freitagnachmittag in der Wiederholung. Wenn Sie mal selber wissen möchten, wie die ehrenamtlichen Menschen hier im Radio Radio machen, hier im Wartburg Radio 96,5, dann melden Sie sich doch bitte mal im Sender, weil man kann auch mal über die Schulter des einen oder der anderen Radiomacherin schauen. Und vielleicht bekommen Sie dann auch Lust, vielleicht haben Sie bestimmte Themen, die Sie besonders interessieren oder bestimmte Musikrichtungen. Mit Ihren Vorschlägen sind Sie herzlich willkommen. Sie können sich ausprobieren und Sie bekommen auch entsprechende Unterstützung aus dem hauptamtlichen Team hier im Wartburg Radio 96,5. Und wenn Sie sagen, Sie wollen mal wissen, wie Frauengold entsteht oder ich habe noch Themen für die Sendung Frauengold, für das Magazin für Gleichberechtigung, Chancengleichheit und Frauenpolitik, dann sind Sie auch herzlich willkommen und können sich hier einfach melden und mitteilen, welche Themen Sie vielleicht interessiert oder vielleicht kennen Sie auch jemanden, die oder der ein interessanter Gesprächspartner, eine interessante Gesprächspartnerin wäre. Dann melden Sie sich einfach hier im Wartburg Radio 96,5. Und das Wartburg Radio hat auch eine vielfältige Internetseite. Dort sind zum Beispiel auch die Podcast-Folgen des Podcasts Vitamin D, des Lokalpolitik-Podcasts der Partnerschaft für Demokratie in Eisenach und Wutachfarnroda. Ich glaube, in der Zwischenzeit sind es schon 7 Folgen. Ich habe jetzt nicht nochmal nachgeschaut. Eine Folge dreht sich um das Thema Feminismus und auch das Thema unbezahlte Sorgearbeit. Eine andere Folge des Lokalpolitik-Podcasts dreht sich um das Thema Schulnetzplanung. Und es gibt auch noch weitere Themen, die hier in Eisenach und Wutachfarnroda wichtig sind und die in einem interessanten Podcast aufgegriffen wurden. Und mit diesen Worten verabschiede ich mich jetzt von Ihnen, wünsche Ihnen ein schönes Wochenende. Die nächste Sendung Frauengold hören Sie am 26. Juni. Und tschüss bis dahin, sagt Ulrike Quendel.

Hallo, liebe Freunde, herzlich willkommen. Das habe ich am liebsten, ne? Am Anfang der Sendung gleich einen Frosch im Hals. Ja. So, ich hoffe, ihr seid fit und nicht von der Wärme zu sehr geschwächt. Eins vorweg, genug zu trinken habe ich hier, ja. Und ich habe auch noch eine Büchse hier. Nüsschen, ne? Die sind allerdings ein bisschen gefährlich, weil die haben einen Teigmandel und der ist ganz scharf, ja. Also deswegen. Wahrscheinlich haben die da irgendwas Krebserzeugendes und süchtig machendes drin, weil da kann man nicht mehr aufhören zu essen, wenn man sowas stehen hat. Ne? Oh, habt ihr das auch schon mal gemerkt? Nein, ich habe nichts gesagt. Also Spaß beiseite. Nee, heute sind wir wieder zusammengekommen. Ich habe es ja vor 14 Tagen angekündigt. Ja, aufgrund der Tatsache, dass wir, und das kommt wahrscheinlich in unserem Leben einmal vor, ja, dass wir das erleben durften, ein Platinum-Jubiläum. Ja, das ist also in England passiert mit der englischen Königin. Ja, die ist jetzt 70 Jahre, sitzt sie auf ihrem Thron und das wurde ordentlich gefeiert und deswegen habe ich mir gedacht, war ja so ungefähr vor 14 Tagen rum, ne, um den Donnerstag, Freitag, Samstag, Sonntag. Ich mache mal Very British, natürlich in 2 Stunden. Das alles, was auf der Insel so Musik macht, abzuhandeln, das ging natürlich nicht. Deswegen mache ich jetzt nochmal 2 Stunden, also Very British Part 2. Und ich habe wieder jede Menge Musik drin und ich weiß schon, ich schaffe heute auch wieder nicht alles. Aber wir spielen jedenfalls erstmal ein bisschen was so aus den 60ern. Ja, da gab es nämlich eine Band, die nannte sich The Smoke. Ja. Eine britische Rockband war das. Und die hatten 1967 einen einzigen großen Hit, ja. Ist ein Lied über Drogen, ja. Und die Droge ist My Friend Jack benannt in dem Song, ja. Ja, die haben keinen besseren Hit mehr gehabt, ja. Und begünstigt wurde das Ganze, ja, die haben ja früher ganz anders gehießen vorher, ne? Aber es gab damals auch schon Gutmenschen, muss ich sagen, nicht so wie jetzt, gell? Solche Gutmenschen nicht. Nein, es gab richtig Millionäre, ja, und so war das. Ein Millionär aus Yorkshire, der hat ihn nämlich entdeckt sozusagen und hat gedacht, nee, ich steige jetzt ins Musikgeschäft ein und ich werde mal dem versuchen, einen Plattenvertrag unterzujubeln. Und den haben sie auch gekriegt bei Columbia Records, aber sie hatten, wie gesagt, keinen Erfolg und deswegen verließen sie ihn. Oh, ist das schade, aber das war so ein Hit. Hört mal hier, allein dieses Gitarrenriff am Anfang. Ne? Man denkt, das hört gar nicht mehr auf, dieses wah, wah, wah, wah, wah, wah, wah. Ja, das war ein Hit, ne?

Der Hüfte-Hüfte-Schüttler oder so ähnlich. Also The Swinging Blue Jeans, ne? Das war auch so eine Band, frühe 60er Jahre haben die angefangen, hatten riesen Hits. Ich habe mal einen ausgewählt und davon aber die Stereo-Version extra für euch und für heute Abend hier bei Match Spezial am Donnerstag. Ja, bin heute wieder selbst am Mikrofon, ne? Und sende von zu Hause aus. Habe ich noch so eine Band hier, The Searchers, ja, die haben sich benannt nach einem Film, nach so einem Western mit John Wayne, The Searchers hieß der auch, ja. Und die haben auch unzählige Hits gehabt, aber ich spiele jetzt nicht unbedingt einen von denen, sondern es ist ja Match-Spezial, gell, und dann nehmen wir mal das hier, jawohl, Sugar and Spice. Das lange Beat, oder?

Boing. Das ist so eine richtig schöne Beatband, ja, wie man sie so kennt. Und die nun folgende Band, die wollte allerdings Gesangsgruppe genannt werden, ja. Man muss auch mal unterscheiden, ja. Unbedingt, ja. The Fortunes. Wer kennt die nicht, ne? Ja, 1963 in London gegründet und die haben erstmal, waren so ein paar Schulfreunde, kennt ihr das? Ja, also ich habe mit meinem Freund Robert und so, wir haben immer so geübt, so, der hatte dann ein Schlagzeug, ich konnte keine Gitarre spielen, habe aber Klavier gelernt, aber das habe ich auch nicht umsetzen können, weil Robert kein Klavier hat. Wir haben jedenfalls immer so geübt, ne, so mit dir Tonbandgerät gleich aufgenommen und so, gell. Und so ungefähr müsst ihr euch das hier vorstellen, ja, die beiden Schulfreunde Barry Pritchard und Rod Allen spielten zunächst mit einem Solosänger namens Glenn Dale als Begleitband für andere Interpreten, die in verschiedenen Tanzhallen auftraten. Also wir haben da nie gespielt, gell? Wir haben das nur so zu Hause geübt, ja. Und dann haben sie sich noch einen dazugeholt und die Gruppe bekam dann einen Plattenvertrag sogar, ja, und haben sogar ihre erste Single veröffentlicht, ja. Und das war nicht hier irgendwie Here It Comes Again oder so, nein. Die Single hieß Caroline, ja. Und das Besondere daran war, dass das wurde kein Hit. Aber der einflussreiche britische Piratensender, die haben so Offshore gesendet, ne? Radio Caroline, die haben den Song einfach verwendet und hier als Erkennungsmelodie, praktisch, das war die Station-ID für die Sendung und so wurden die Fortunes zumindest vom Namen her ziemlich bekannt im Radio. Ja? Und das ganze Ding, das hört sich übrigens so an hier. Oh nee.

Ja, 1,53 lang, der ganze Song. Ja, ich glaube, deswegen haben die den genommen bei Radio Caroline. Ah, ich habe das so oft gehört, diesen Radiosender. Das war eine wahre Wonne. Tony Blackburn hat er gesendet, Johnny Walker und wie sie alle hießen. Und der kam hier auf Mittelwelle rein, ja, in der DDR. Ja, die haben ja oben vom Norden, also man muss sich das vor, UKW ging ja da gar nicht, ne? Und das war ja eine schöne Geschichte, dass wir das hier überhaupt hören konnten. Und es wurde nicht gestört von Russen. Und ja, und da fällt mir ein, RTL übrigens. RTL hat ja auf Mittelwelle gesendet, ne? Auf Kurzwelle haben sie nicht so richtig hingekriegt, das zu entstören, aber auf Mittelwelle haben die irgendwie die Antenne anders polarisiert und so konnte der Russe nicht stören, ne? Auf Mittelwelle. Das war auch eine interessante Geschichte. Aber wir kommen vom Thema ab. Unser Thema heißt ja heute Very British und wir haben schon den zweiten Teil, ne? Part 2 sozusagen. Und jetzt natürlich ein Zugeständnis. Die Briten, die haben ja so viele Ländereien erobert und so. Und eins von den Commonwealth-Staaten ist ja auch Australien. Deswegen, weil die nächste Band, die kommt eigentlich aus Australien. Aber das wird ja immer hier, ich meine, Kylie, die ist ja auch Australierin und so, gell? Aber die wird ja da auch hochgehoben. Also die haben ja, Kylie hat ja sogar bei Madame Tussauds in London einen extra Raum, ne? Das habe ich 2012 war ich da, glaube ich, mit meiner Tochter. Das war peinlich, meine Tochter war erst 12 und die wurde dort abgebildet als Wachsfigur und in gebückter Stellung, ja, und hinten konnten wir unter den Rock gucken, ne? Das war nicht so schön, nee. Aber ich komme vom Thema ab. The Seekers aus Australien, die haben einen schönen Hit gehabt, den höre ich heute noch so gern. Georgie Girl.

Ja, das muss erst mal hinkriegen, ne? So zu pfeifen. So, okay. Helen Shapiro, das ist auch so eine Sängerin mit einer außerordentlich schönen Stimme, muss ich sagen. Jedenfalls für mein Empfinden ist das so. Walking Back to Happiness liegt jetzt auf. Und das Besondere ist, ne, also Shapiro, die wurde ja im Londoner Stadtteil Bethnal Green geboren und wuchs in London East auf. Ja, es ist schon mal nichts Besonderes. Nee, ich weiß, aber es kommt noch anders. Übrigens, was ich sagen wollte, ja, also wem ich hier zu viel rede, ja, für 20 Euro, ihr könnt mich anrufen hier, 88, 88, 44, ist meine Eisenacher Nummer, für 20 Euro höre ich auf zu reden. Aber nur eine Minute. Ja, okay. Nee, und aber schon während ihrer Schulzeit hat sie mit einer Schulband auf bestimmte Sachen gesungen, sozusagen, also so Overdubbing, ja, und so, und später mit ihrem Bruder in Jazzclubs aufgetreten. Nach dem Ende der allgemeinen Schulausbildung besuchte sie dann eine Londoner Musikschule und hat es richtig gelernt, ne? Deswegen hat sie so eine gute Stimme, und das werdet ihr gleich hören jetzt hier. Sie ist ja praktisch von ihrem Musiklehrer sozusagen erstmal richtig entdeckt worden, ja, weil dem die Stimme auffiel, und deswegen hat er auch einen Produzenten gesucht, und das war Bruce Welch, der auch mit Cliff Richard arbeitete. Cliff Richard hat man ja schon in der letzten Sendung gehabt, ne? Und ja. Und dann ist es halt passiert, 62, Gottes Willen, 72, da 62 hatte sie sozusagen so einen ersten großen Hit, ja. Walking Back to Happiness ist einer davon, den spielen wir jetzt auch gleich, und den spiele ich aber nur an. Aber worum es mir dann überhaupt geht, das werdet ihr gleich noch erfahren, ja. Funny, but it's true. Na, sag mal, ist das nicht die Stimme, oder? Hä?

Ja, ne? Also das hätte auch Bärbel Wachholz bei Amiga aufnehmen können, sowas. Das war ein ganz normaler Tagesschlager damals in den 60er Jahren, Harlan Shapiro. Und in der letzten Sendung hatte ich ja auch schon erwähnt, ne, so am Rande, dass viele englische Künstler, unter anderem auch die Beatles, ja, oder Cliff Richard, der hat ja auch viele Sachen auf Deutsch gemacht, ne? Und Harlan Shapiro, warum sollte es nicht auch machen, ne? Ach, da fällt mir auch noch meine Freundin Betula Clark ein, die hat ja auch noch sowas gemacht. Ja, Harlan Shapiro, und das ist das Besondere aus dem Jahre 62. Frag mich nicht, warum. Das ist so ein Titel, ne? Und die singt fast akzentfrei. Hört euch das mal an hier. Und die Stimme, Wahnsinn.

Ja, gell? Aber ich glaube, es reicht. Nee, komm, es reicht. Ja, denn jetzt kommen wir langsam an den Nachtisch ran, sozusagen an den Pudding. Nee, ich finde aber, das muss man auch mal wissen und hören, wenn man sich für sowas interessiert. Wenn nicht, dann könnt ihr ja schon mal abschalten, ne? Also, wer gerne heute Abend The Doors, Jimi Hendrix oder vielleicht auch Janis Joplin hören will oder die Temptations, nee, das sind alles amerikanische Stars, ja. Die spielen wir heute nicht. Wir machen heute den zweiten Teil von Very British, ja. Very British und Very British sind auch The Pretty Things, ja. Ich kenne nur Pretty Girls, aber The Pretty Things, das war auch so eine Band, ja. Eine der ältesten noch aktiven englischen Rockbands ist das übrigens. Ja, die sind noch aktiv. Ja. In den 60er Jahren galten sie als eine der wildesten Bands überhaupt. Ja, neben The Who. The Who, die haben ja auch immer das Schlagzeug zerkloppt und ihre Instrumente und weiß ich nicht. Gell. Und die wurden 1963 vom Gitarristen Dick Taylor, einem ehemaligen Mitglied der Rolling Stones und dem Sänger Phil May in London gegründet und wir haben jetzt das erste längere Werk hier, ja. Das ist übelst interessant, ja. Allein der Anfang hier, hört euch das mal an. Ich hätte beinahe gesagt, wir könnten ja Pink Floyd noch lernen davon, ne? Oder? Ah, Wahnsinn. Dream and Joy. Das geht noch richtig los, passt mal auf jetzt.

Ja, jetzt habe ich ihn abgedrückt, gell? Aus Versehen. Nee, aber wisst ihr, weißt du, warum dieser, die Dick Taylor, warum der von Stones weg ist? Ich glaube, ich weiß es jetzt. Ne? Ich darf es aber, glaube ich, nicht sagen, oder? Ja, also, weil der konnte einfach Gitarre spielen, ne? Und die Stones live grottenschlecht. Guckt euch mal das Konzert vom Hyde Park an, 1969. Meine Güte. So, dazu jetzt nicht mehr. Nein. Wir machen jetzt Spaß. Es gibt ja auch so Spaßbands. Ich habe es in der letzten Sendung schon erwähnt. Ja, im Teil 1 von Very British war Dave D, Dozy, Biggie, Mick und Titch, alleine Namen. Ne? Und die hatten viel Spaß beim Musizieren. Die haben auch mal so ein paar Sachen gemacht, die sehr satirisch wirkten. Und es gibt noch eine Band. Es gibt noch mehrere Bands, aber eine habe ich jetzt hier in der Sendung. Die Wurzels zum Beispiel, oder die Wurzels, das war auch so eine Band, so eine englische. Ne? Die, ja. Aber jetzt haben wir die Bonzo Dog Duda Band. Ja, das war eine vierköpfige Underground-Band aus dem Norden Londons, die mit satirischen Texten und ausgefallenen musikalischen, optischen Arrangements, also da ist schon was los gewesen auf der Bühne damals, ne? Und die haben damit also eigentlich Pop-Art-Geschichte geschrieben und die haben mehrere Studioaufnahmen, also ich glaube vier Studioalben haben die rausgebracht und mehrere Singles, ja. Und eine Single davon, die hören wir uns jetzt einfach mal an, wenn ihr wollt. Ja, hier, das geht so los hier. Unglaublich kreativ, ne? I'm the Urban Spaceman.

Wahnsinn, ne? Also die könnten sogar auf den Kamm blasen, ne? Das hat Scooter bis jetzt noch nicht so richtig hingekriegt. Oh Mensch, ich bin heute ein bisschen so, naja, ich hoffe, ich kriege keine bösen Anrufe, ne? 88, 88, 44, das wäre meine Nummer hier in Eisenach und dann erreicht er mich hier natürlich. In meinem schönen Wohnzimmer, weit ab von der Zivilisation, hört ihr im Hintergrund die Amseln, ja? Ist das nicht herrlich? Ja, und deswegen finde ich das auch schön heute so bei dem Wetter, ne? Balkon offen und den Sound der Natur reinlassen. Ja, ich bin ja trotzdem nicht grün, ne? Also grün? Nee. Gut, aber Chicken Jack, ja? Chicken Jack, das ist eine Band, sage ich euch. Die liebe ich ganz besonders und da habe ich auch immer diesen I'd Rather Go Blind gespielt. Ne? Den spiele ich heute deswegen nicht beim Mitch Spezial. Aber ich habe eine andere schöne Nummer ausgesucht, von denen auch eine englische Blues-orientierte Rockband war. Das 1965 gegründet, mit wechselnder Besetzung und zunächst mehrfache Bandmitglieder bei den Aufnahmen des ersten Albums. Zum Beispiel, ja, da war Stan Webb als Sänger und Gitarrist, Andy Sylvester am Bass und David Bitewell. Ja.

Ja, da kann man den Regler mal ein bisschen hochziehen. Brokel Harum war das mit Salty Dog und über die Band habe ich ja neulich schon mal was gemacht, ne, zum Tode von Gary Brooker. Fantastische Band, auch aus England und deswegen habe ich die nochmal mit reingenommen hier. So, und das kennen wir auch alle aus Deutschland vom Beat Club, ja, aber nicht nur von da. Touch of Velvet, das Mood-Mosaik. Und das war auch die Unterlegmusik von meinem Freund und Kollegen Bernd Fischer, der uns alle 14 Tage freitags ab 18 Uhr mit Bernds kleiner Beatmusik erfreut hat. Diese Sendung wird es noch einmal geben und dann nimmermehr. Und zwar jetzt am kommenden Freitag ab 18 Uhr. Das letzte Mal Bernds kleine Beatmusik. Der Bernd vor guten 20 Jahren den Mund wässrig gemacht. Komm doch mal mit ans Radio. Da haben wir ein paar Sendungen gemacht zusammen. Und dann hat er die eigene Sendung angefangen. Über 20 Jahre macht er die jetzt auch schon. Und er hat gesagt, pass auf Mensch, sag mal durch, letzte Sendung. Ich mache jetzt mal was anderes. Und das freut mich. Ich habe schon gedacht, er wollte aufhören. Aber nein, er macht weiter. Er macht was anderes. Ab 15. nach einem kleinen Urlaub, ab 15.07. ist der Bernd natürlich wieder da. Ne? Ein Stehaufmännchen. Wir haben immer Spaß, überall, wo er dabei ist. Und ja, er ist euch ja auch als Onkel bekannt. Ne? Onkel Bernd. Ja. Und deswegen heißt seine neue Sendung auch Onkel Bernds Rocktime. Und ich kann euch sagen, da geht die Post ab, auch mit neueren Titeln. Ja, nicht immer diese alten, wie ich sie spiele, sondern er macht ein paar neue Sachen. Ab 15.07. dann Onkel Bernds Rocktime. Bestimmt auch eine neue Erkennungsmelodie. Und morgen am Freitagabend, da gibt es nochmal ab 18 Uhr Bernds kleine Beatmusik. Freut euch drauf. This is Wayne Fontana and the Mindbenders. Die machen das, was ich am liebsten mache. The Game of Love, so heißt das Stück.

Match Spezial am Donnerstag, Very British Part 2. Vor 14 Tagen kam der erste Teil aufgrund des Platinum Jubilee, ja, von unserer Queen in England, ja, also nicht unsere, sondern der englischen Königin natürlich, ganz klar. So, und deswegen mache ich heute den zweiten Teil, weil in einer Sendung passt ja nicht alles rein und wahrscheinlich werden wir heute auch nicht alles spielen können. Irgendwann setze ich die Reihe mal fort und mache da weiter, wo ich heute aufhöre, und das wird ziemlich in der Gegenwart sein, ja, so langsam kommen wir nämlich auch aus den 60er Jahren raus, obwohl da hat einer ja auch schon Musik gemacht, nämlich Rod Stewart, der hat so viele Songs gemacht, ne? Maggie May und ich weiß nicht was, und ach, ich weiß gar nicht alle aufzuzählen, ne? Aber sie waren damals auch schon experimentell. Und dann gab es eine Band, ich glaube, die waren aus Australien. Die nannten sich Python Lee Jackson. So hieß die Band. Und da hat er sich ein bisschen versteckt, der Rod Stewart. Der war nämlich der Sänger und das hat keiner gewusst. Und genau den einen Titel von der Band, wo Rod Stewart gesungen hat, den spiele ich euch jetzt vor. Einer meiner Lieblingsstücke überhaupt, den werde ich dann später nochmal in irgendeiner anderen Sendung auf jeden Fall auch mit einbeziehen, denn ja, ich habe da schon wieder was im Kopf. Hier ist jetzt Python Lee Jackson featuring Rod Stewart in A Broken Dream.

Finde ich jedenfalls genial, den Song. Ne? Und wenn man es nicht weiß, wie gesagt. Aber man hat es doch jetzt erkannt. Ne? Die Stimme war doch ganz klar. So, kommen wir gleich zum nächsten. Der ist jetzt nicht unbedingt ein Sänger oder, naja, er ist schon, hat schon mit Musik zu tun. Der Mann Keith Mansfield heißt er nämlich. Ein britischer Komponist und Arrangeur. Und der hat auch ein Orchester gehabt, dieser Keith Mansfield. Und der hat also bekannte Fernsehmelodien für die ganzen Serien da in Großbritannien bei der BBC und wo sie alle gelaufen sind, geschrieben und auch eingespielt, ja, und mit seinem Orchester. Aber er hat auch zum Beispiel für The Marmalade, ja, bei Reflections of My Life, sich und sein Orchester zur Verfügung gestellt. Er hat dann später mit dem denkwürdigen Maynard Ferguson verschiedene Geschichten gemacht und auch für The Love Affair. Da hat er natürlich auch einige Sachen aufgenommen, zum Beispiel Everlasting Love, und er ist jetzt hier auch zu hören mit The Love Affair, und zwar mit diesem Song hier. Das ist die Musik aus dem Jahre 1968, Leute. Die haben so schöne Liebessongs gemacht, ne? Everlasting Love oder hier Rainbow Valley, wo die Zeit noch stehen geblieben ist und die Welt noch in Ordnung ist. Ich glaube, da ist er heute noch in Ordnung. Ach, könnte das nicht alles so schön sein? 1968 ist das rausgekommen, Leute. Überlegt euch mal, was die damals schon gekonnt haben. Stereomäßig und so. Und das Orchester, das spielt so schön.

Ja. 1968, ich war 14, pubertierend und hatte nur noch Augen für die Frau im weißen Strickkleid. Ja. So, und jetzt muss ich mal ein bisschen weiter ausholen, weil ich habe eigentlich, ich weiß gar nicht, ob ich das machen kann. Ja, dann denkt ihr vielleicht, hier läuft eine Musikschleife oder sowas. Aber ich habe jetzt wirklich vor, mal ein paar Titel hintereinander zu spielen und da muss ich ein bisschen weiter ausholen, weil David Bowie, ne, ist natürlich auch Engländer und den muss man natürlich in so einer Sendung auch spielen. Ich glaube, ich hatte es vorige Woche schon mal angespielt. Vor 14 Tagen meine ich natürlich. Dann, naja, ich spiele mal seinen ersten Hit, weil das passt zum nachfolgenden Titel gut, also Space Oddity aus dem Jahre 1969. Aber seinen richtigen Durchbruch, den hat er erst später geschafft mit Ziggy Stardust und Live on Mars und sowas. Das Live on Mars haben wir letztes Mal gespielt, vor 14 Tagen, glaube ich, ja. Ja, und dann natürlich Elton John, ja, Sir Elton John, mit Musik aus dem Jahre 72, weil das passt so schön vom Inhalt her, Space Oddity, ne, mit dem Major Tom, der im Weltall verschwindet. Und genauso ging es 1972 in dem Song bei Sir Elton John zu, ne, Rocket Man heißt das Stück. Und und dann kommen wir nochmal zu Pink Floyd. The Fletcher Memorial Home heißt das Stück. Ja, und dann gibt es natürlich noch eine andere Geschichte, die Pink Floyd eigentlich durchgezogen hat 1971, ja, in diesem Amphitheater in Pompeji, ja. Dieses Wahnsinnskonzert und was die damals schon für ein Equipment hatten, ne? Das Equipment war unglaublich. Und das war auch so, sag mal, sensationell, dieses Konzert. Und dann hat sich eben David Gilmour gedacht, komm, das müssen wir nochmal irgendwie hinkriegen, dass wir das nochmal neu auflegen. Und die haben das tatsächlich nochmal aufgenommen, ne? Also das Original war ja, ist ja eigentlich gemacht worden wegen eines Films, ja. Also da war ja ein richtiger Film drüber gedreht worden und das war ein Film von diesem Adrian Maben, ja. Der hat dieses legendäre Konzert, diesen Konzertfilm damals gemacht, 1971, und die haben das jetzt nochmal gemacht, ne? Und zwar 2015, dieses Konzert. Und aus dem Konzert, Comfortably Numb, das spiele ich dann auch noch. Und dann hören wir uns wieder. Das wird dann so ungefähr 20 Uhr 27 sein. Hm. So lange dauert das jetzt. Okay, also, geht los. Es geht los mit David Bowie. Komm her, ich fange schon mal an. Ich will euch ja nicht so hinhalten und vielleicht schaltet ihr ja dann auch mal ab und das wäre ja natürlich fatal, denn es kommen ja noch einige Highlights hier in dieser Sendung. Die Purple wird noch dabei sein, Judy Driscoll und Brian Auger und ach komm, ich verrate euch nicht mehr jetzt hier. Ihr sollt ja dranbleiben. Hier ist Match Spezial am Donnerstag. Very British Part 2. 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

0: Ja, sensationell, oder? Ich würde sagen, kann man so lassen. Übrigens, aufgenommen wurde das Ganze also im Remake, ja, 2015, dieses legendäre Konzert mit Dave Gilmour's Band. Ja, Good Night. Ah, wir sagen noch nicht Good Night. Nee. Das wurde an zwei Abenden aufgenommen und mit jeweils nur 1000 Zuschauern. Ja, 1000 Leute durften jeden Abend nur rein. Das war schon sensationell. Also ich habe das, ja, ich habe das auf Blu-ray. Das muss man natürlich auch gesehen haben. Also wenn ich das mal als Tipp abgeben darf, ja, das müsste man eigentlich zu Hause haben.
1: Buona notte, grazie mille.
0: Ja.
1: See you one of these days. Good night.
0: Wir sagen noch nicht Good Night, wir sagen Halleluja. I am the Breacher. Hier ist Match Spezial am Donnerstag. Very British Teil 2. Hier sind Deep Purple.

Hammer, oder? Hammer! Die Purple. Schön, wie die das so verarbeitet haben, dieses christliche Halleluja, ne, mit dieser Gospel-Einlage in der Mitte. Fand ich damals schon klasse. Ist heute immer noch gut. So, jetzt kommen wir zu einem, naja, ich will mal sagen, Virtuosen. Ja, der spielt also Jazz und Rock auf der Orgel. Ja. Brian Auger heißt der. Auger, Brian Auger. Macht heute noch Musik. Ja. Ja, und der wurde damals halt bekannt durch seinen extremen Stil, wie er die Orgel bearbeitet hat. Ja, also da gab es auch manchmal Faustschläge auf die Tastatur und so weiter. Ja. Und dann hat er das Ganze noch mal ein bisschen elektronisch nachgearbeitet. Ja. Und dadurch kam es zu diesem Klang, den wir gleich hören werden. 1965 gründete er zusammen mit Rod Stewart übrigens Julie Driscoll und John Baldry, ja. John Baldry haben wir in der letzten Sendung auch gehabt. Long John Baldry, ja. Let the Heartaches Begin. Das ist nämlich auch ein fantastischer Blues- und Jazzmann hier, dieser John Baldry. Ja, und da haben sie die Gruppe Steam Package gegründet. Nachdem Rod Stewart und John Baldry die Gruppe verlassen hatten, gründete Auger mit Julie Driscoll die Gruppe Trinity, ja. Also das ist ja ein bekannter Name, ja. Brian Auger und Julie Driscoll, Trinity und ja, die hat aber dann 1969 die Trinity verlassen. Und dann, naja, da hat er halt alleine weitergemacht, der gute Mann. Ne? Und wie gesagt, er macht heute noch Musik, ja, und er tritt auch noch auf. Mit Klaus Doldinger zusammen hat er was gemacht. Alexis Corner, Pete York kennen wir ja alle noch, ne, und übrigens ein exzellenter Schlagzeuger und andere Größen auf dem Level der populären Musik und der etwas gehobeneren Unterhaltungsmusik, sage ich mal so. Ja. Auf jeden Fall hören wir jetzt Julie Driscoll und Brian Auger mit einem Cover von Bob Dylan, das da heißt This Wheel's on Fire.

klingt besser als von Bob Dylan. Ne? Aber Bob Dylan hat es halt komponiert. Ne? Und auch ich finde es sehr, sehr, sehr gelungen. Ne? Der nächste Interpret, der kommt aus Wales. Ja? Und er gibt am 20. Juli in Fulda am Domplatz ein Konzert. Ich habe ihn schon mal in Dresden gesehen. In Frankfurt habe ich ihn verpasst vor Jahren. Aber ich kann ihn empfehlen. Besonders den Damen. Ja? Er hat ja auch so schöne Songs gemacht. Und er wird kommen und ich werde ihn mir wahrscheinlich nochmal ansehen, wenn ich Zeit habe dazu, wirklich. Und es gibt auch noch Karten, 20. Juli, Fulda, Domplatz. Hier ist er, der Tiger aus Wales, Mr. Tom Jones, It's Not Unusual.

Ja, dann könnt ihr mir glauben, der hat heute noch die Stimme, ne, in seinem Alter. Hm. Jetzt kommen wir zu einer Band. Da muss ich sagen, da habe ich schon schöne und auch traurige Erinnerungen dran. Ja. Weil im Teenageralter Liebeskummer und ja, und das alles. Ja. Nights in White Satin haben die gemacht damals. Questions. Und. Jetzt haben wir sie hier mit Your Wildest Dreams. Ja, manchmal hat man ja so wilde Träume, gell? Wenn es um Liebe geht. Hm. Die Moody Blues mal ganz anders. Richtig fröhlich und mal nicht Nights in White Satin. Ach, ist das schön. Genießt es. Eine schöne englische Band. Typisch englisch.

Moody Blues in Your Wildest Dream. Und wir haben noch ein paar Titel, deswegen muss ich mich schon wieder beeilen hier, weil englische Bands, ja, Very British Teil 2. Und da müssen unbedingt noch solche Bands rein wie natürlich Status Quo, Pet Shop Boys und Roxy Music. Status Quo haben wir jetzt, die haben ja solche Dinger gehabt, also da muss man ja sagen, ne? Rocking All Over the World in den 60ern, Pictures of Matchstick Men, Ice in the Sun und wir wären hier nicht bei Match Spezial, wenn ich da nicht was Besonderes ausgesucht hätte. Aus 69, ja, aus 69. Da kommt dieses Werk hier, schöner, langsamer Titel, schon wieder zum Schwurfen vielleicht zu Hause. Are You Growing Tired of My Love?

0: ja.
1: Und jetzt eine Band, die ist eigentlich aus der Pop-Szene aus England auch überhaupt nicht wegzudenken, ja, wenn ich da zum Beispiel an David Bowie noch denke, ja, die haben ja das eigentlich irgendwie diesen Glitter-Rock zusammen erfunden, kann man sagen. Brian Ferry, der ist nie in Jeans aufgetreten, immer schön angezogen. Hier sind sie mit More Than This.

der Wahnsinns Band. Roxy Music, Brian Ferry ist da der Sänger. Gestylt, ja. Und gestylt sind auch die hier. Da fällt mir ein, was ist schlimmer als streunende Katzen, ne? Streunende Hunde, denn die bellen, wenn sie sich gegenseitig jagen, besonders in der Vorstadt. Die Pet Shop Boys, die sind auch immer gestylt. Gestylt, wenn sie auf der Bühne sind, ja. Ich denke mal an Stella. Ach, das ist so eine super Band hier. Tennant und seine Truppe. Ja, Mr. Tennant. Das ist Suburbia.

The Pet Shop Boys, Suburbia. Und ihr habt ja gemerkt, auch in dieser zweiten, in diesem zweiten Teil von Very British haben so einige Bands gefehlt, einige wichtige wie Queen und so weiter. Ja, werden wir alles noch nachholen. Vielleicht hänge ich irgendwann noch mal eine halbe Stunde oder eine Stunde dran in einer der nächsten Sendungen in 14 Tagen. Können wir es wieder hören. Zum Schluss jetzt, ne, großer englischer Singer, Songwriter, Pianist und so weiter. Ja, hatte zwei Hits, einen davon, den spielen wir jetzt gleich. Und er hat so schöne Sachen drin gehabt wie Blaskapelle, Chorarrangements, so romantische Gefühle kommen da natürlich auf. Und er hat zusammen mit Julian Lloyd Webber und Mary Hopkin die Band Oasis gegründet. Man kann sich gar nicht vorstellen, ne? Leider ist er schon am 17. Februar 2017 von uns gegangen. Und wir spielen ihn trotzdem jetzt. Ne? Wir müssen ihn spielen, weil der ist so, so gut. Ich liebe den Titel von ihm und deswegen werde ich ihn jetzt auch spielen. Tschüss bei meinem Wing-Gewinn, gesagter Match. Bis zum nächsten Mal. Ich hoffe, die Zeit reicht noch. Mensch, wie habe ich mich jetzt verkalkuliert? Das kann nicht wahr sein. Ne? Aber ich spiele ihn trotzdem noch, weil der ist wirklich so schön und romantisch. You're a Lady. Hier ist Peter Skellen. Macht's gut und kommt gut durch die Woche, ihr Lieben. Hört euch doch das mal an, das geht doch schon wieder los hier mit dem Blasorchester. Des guten Willens. Bleibt gesund, Leute.

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Geh weiter, Leben. 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Du hast mich so schnell ersetzt. 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Ich habe verzielt. Nichts bleibt außer der Stille, die schwer wiegt auf meinem Herz. Ich versuche mich zu befreien, will mich losreißen von diesem Schmerz. Die Gedanken an dich verliere ich nicht. Will dich sehen und halten, will fühlen, wie das ist. Mir fehlt ein Teil, seit du gegangen bist. Bin ich ich, ohne dich bin ich nicht. Bin traurig, bin wütend auf mich. Kann diese Ohnmacht kaum ertragen, ertrink in Einsamkeit und kann dich nicht fragen, ob du mir raushilfst, mich stützt und mir versicherst, dass es in Ordnung ist. Ich bin erschöpft, will dich nicht mehr vermissen, will nicht einschlafen in den Tränen auf meinem Kissen. Da bin ich jetzt und für mich geht es nicht weiter, weil du gegangen bist und ich geblieben, leider. Und denke ich darüber nach, so wird mir klar, dass ich in diesem Stillstand schon verharre seit über einem Jahr. Ich will weitergehen, doch meine Füße schlagen bereits Wurzeln. Es erscheint mir unmöglich, sie zu entwurzeln. So stehe ich an dieser dunklen Uferseite. Ich blicke ins Weite. Ich sehe die Türme der Stadt, sehe, wie im Wasser ihre Farben funkeln. Ich denke, dass ihre hellen Lichter so friedlich erscheinen im Dunkeln. Auf meiner Uferseite stehen ziellose Gestalten und würdest du zu mir rüberschauen? Du würdest mich für eine von ihnen halten. Um mich herum ist weder Wärme noch Licht, mich umgibt der Fortschritt nicht. Graue Gedanken um den Verzicht spiegeln sich auf meinem eisigen Gesicht. Ich wünschte, ich könnte meine Mauern durchbrechen, will zurück auf die andere Seite, wünsch mir nichts lieber als ein warmes Gesicht. Vielleicht beginne ich heute. Ich hebe den Fuß, es ist nicht schwer, weil mein Herz plötzlich schlägt von der Wärme, den Mut zu haben, den Entschluss zu fassen. Und ich sehe wieder die Sterne. Wenn du zurückkommst und ich bin nicht hier, plötzlich lähmt Angst meine Glieder. Doch schaffe ich den zweiten Fuß, so denke ich. Vielleicht fühle ich dann wieder. Noch einmal hebe ich meinen Blick. Tatsächlich, da sind noch die Sterne. Sie strahlen auf mich in mein Gesicht, sie leuchten aus ewiger Ferne. Vielleicht, denke ich in diesem Moment, gehe ich wirklich weiter. Ich will erfahren, wohin sie führt. Meine eigene Lebensleiter.

Magie der Bücher. Ella, eine Schülerin des Martin-Luther-Gymnasiums, saß in der Schule und langweilte sich. Sie hatten gerade Mathe und in diesem Fach war sie wirklich nicht so gut. Allerdings traute sie sich auch nicht, eine andere Mitschülerin um Hilfe zu bitten, denn Ella war sehr schüchtern und verschlossen gegenüber anderen. Es war das Jahr 2009. Ella war in der 6. Klasse und hatte noch nie eine echte Freundin gehabt. Irgendwie war sie schon sehr traurig darüber. Aber was sollte sie machen? Sollte sie die anderen einfach ansprechen? Nein, das traute sie sich nicht. Nach der Schule ging Ella in die Bibliothek, denn sie liebte es, in alten Büchern zu stöbern. Die Bibliothek war ihr Lieblingsort. Er wirkte so geheimnisvoll und ruhig. Langsam ging sie durch die Regale. Hier und dort zog sie das ein oder andere Buch heraus. Schließlich nahm sie sich ein Buch, das sehr interessant aussah, legte sich in einen Sitzsack und las es sich durch. Es war ein schönes Märchen. Zwischendurch sah sie immer mal wieder auf, um zu sehen, ob jemand kam. Und plötzlich stockte sie. Das Honigbonbon, welches sie gelutscht hatte, blieb ihr dabei im Hals stecken und sie musste laut husten. Da hinten, ganz in der Ecke, war ein Vorhang aus immergrünem Efeu. Konnte das sein? Dieser Vorhang war doch vorher noch nicht dort. Dessen war sie sich sicher. Sollte sie hingehen und schauen, was dahinter war? Doch dann gewann ihre Neugier und sie schritt auf den Vorhang zu. Der dunkelgrüne Efeu leuchtete sie förmlich an. Ella streckte ihre Hand aus und schob den Efeu beiseite. Hinter ihm befand sich eine Tür. Sie öffnete sie und ging vorsichtig hindurch. Plötzlich stand sie in einer alten Buchabteilung. Eine wundervolle Stille lag in der Luft. Überall flogen Bücher durch den Raum. Sie schwebten förmlich. Ella tat ein paar weitere Schritte hinein und strich mit ihrem Finger über die alten, magischen Bücher in den Regalen. Sie waren sehr staubig. Anscheinend war schon lange keiner mehr in diesem Raum gewesen. Auf einmal sah sie auf, denn vor ihr saß ein kleines Wesen auf einem der dicksten Bände. Es war ein kleiner, grüner Bücherwurm, der gerade genüsslich an einer Seite von »Die Magie der Bücher« knabberte. Ella verscheuchte ihn mit einer leichten Handbewegung, woraufhin dieser beleidigt und den Mund voller Seitenschnipsel abzog. Sie nahm das Buch hervor und las: »Die Magie der Bücher ist eine wundervolle Möglichkeit, sein Leben zu verbessern. Der Eingang zu dieser Welt öffnet sich nur für diejenigen, die die wahre Freude des Lebens noch nicht entdeckt haben. Die Bücher verschaffen ihnen Kraft, um das umzusetzen, was in ihnen steht.« Ella klappte das Buch wieder zu, denn sie hatte etwas anderes entdeckt. Ein sehr altes, verstaubtes Buch flog durch die Luft auf sie zu. Auf der Vorderseite stand in verschnörkelter Schrift »Freundschaft«. Ella fühlte sich irgendwie angezogen von ihm. Sie nahm es in die Hand und klappte die erste Seite auf. Sofort strömten Stärke, Mut und Vertrauen durch ihren Körper. Dann sah sie ein Bild von zwei Freundinnen, die sich umarmten. Und auf einmal verspürte Ella so ein Gefühl, dass sie sich jetzt trauen würde, die anderen anzusprechen. Die neue Mitschülerin ist bestimmt nett. Sie wollte nicht mehr alleine sein, sondern ihr Leben mit einer besten Freundin an ihrer Seite verbringen. Dieses Buch hatte ihr dabei geholfen, Mut zu fassen. Und nachdem Ella aus der Tür getreten war und zur Schule geeilt war, verschloss sich der Eingang zu der geheimen Buchabteilung wieder. Ein Text von Clara Jennerjahn.

0: Eisenach. Wegen ein paar Kaninchen.
1: Der folgende Fall handelt von 8 französischen Zwangsarbeitern, die während des Krieges nach Eisenach verschleppt werden. Die meisten von ihnen müssen bei den städtischen Gaswerken und bei den Metallwerken Max Müller arbeiten. Mindestens einer wird bei BMW eingesetzt. Das bayerische Unternehmen ist damals der größte Industriebetrieb in Eisenach. Der Großteil der Franzosen ist gemeinsam in einem Zwangsarbeiterlager im Eichroter Weg untergebracht. Im März 1944 erlässt das Amtsgericht Haftbefehle gegen die Männer. Ihnen wird vorgeworfen, in Gartengrundstücke eingebrochen zu sein, um Lebensmittel und Kaninchen zu stehlen. Diese Waren hätten sie anschließend zum Teil auf dem Schwarzmarkt verkauft. 2 der Franzosen sind zu diesem Zeitpunkt nicht mehr auffindbar. Joseph Ibard und Achille Hébrard. Die anderen 6 werden verhaftet. Ihre Spinde im Lager werden von der Polizei durchsucht. Diebesgut wird dabei nicht gefunden. Im Oktober werden 5 der festgenommenen Franzosen wegen Bandendiebstahls angeklagt. Ihre Namen sind René Boilem, René Bouchard, Michel Gomez, Raymond Guano und Marcel Montgondry. Außerdem angeklagt wird der Zwangsarbeiter Alexandre Irachabal. Er soll das Diebesgut auf dem Schwarzmarkt verkauft haben. Die Anklageschrift stützt sich fast vollständig auf die Aussagen der Beschuldigten.
2: Im Juli 1943 sind Bouchard und Boilem durch ein offenes Fenster in die Kantine des DAF-Gemeinschaftslagers eingestiegen und haben dort aus einem Regal 4 bis 5 Stück Butter, 2 Pfund Zucker und 4 Pfund Brot entwendet.
3: Im September 1943 haben Bouchard und Ibard wieder einen Einbruch in den Lagerraum des DAF-Lagers ausgeführt und entwendeten dort 2 Eimer Marmelade und 1 Karton Nudeln.
2: Im Oktober sind Bouchard und Ibard wieder gegen Mitternacht in den Vorratsraum des DAF-Lagers eingestiegen. In dieser Nacht entwenden sie 3 Eimer Marmelade, 1 Karton Nudeln und verschiedene Päckchen Puddingpulver.
3: In der Nacht vom 7. zum 8. Dezember 1943 gingen Bouchard, Guignon und Montgondry gegen 21.30 Uhr aus dem Lager und suchten den Schrebergarten des Invaliden Hermann am Wiedengrund heim. Alle 3 stiegen über die Umzäunung. Montgondry entfernte das Schloss an dem Kaninchenstall und entwendete daraus 2 große, je 8 Pfund schwere Kaninchen.
2: In der Nacht vom 23. zum 24.12.43 sind Bouchard und Guignon gegen 21 Uhr aus dem Lager weggegangen. Aus dem Stall haben sie 2 große, schlachtreife Chinchilla-Kaninchen entwendet. In der Stube wurden die Kaninchen zurechtgemacht und anschließend verzehrt.

0: Der Staatsanwalt stützt seine Anklage auf die sogenannte Verordnung gegen Volksschädlinge, die bereits kurz nach Kriegsbeginn erlassen wurde. Sie erlaubt, selbst geringfügige Taten, wie den Diebstahl von Lebensmitteln, mit äußerster Härte zu bestrafen. Unter die Verordnung fallen Taten, die sich die außergewöhnlichen Verhältnisse während des Krieges zunutze machen.
1: Bei der Begehung der Kleintier- und Lebensmitteldiebstähle haben die Angeschuldigten Bouchard, Gournion, Montgondry, Gomez und Bourlem die zur Abwehr von Fliegergefahr getroffenen Verdunklungsmaßnahmen ausgenutzt. Außerdem ist ihnen auch zugute gekommen, dass sehr viele Gehöfte und Grundstücke heute infolge der starken Einziehung zur Wehrmacht ohne männlichen Schutz sind und infolgedessen sich leichter und dreister in die Grundstücke hineinwagen konnten. Die Angeschuldigten sind Volksschädlinge.
0: Bis zum Gerichtsprozess sind die sechs Männer in Untersuchungshaft. Am 15. Oktober verstirbt der Beschuldigte Marcel Montgondry aus unbekannten Gründen. Es ist davon auszugehen, dass er gesundheitliche Probleme hatte und dringend in ein Krankenhaus gemusst hätte. Eine Verlegung wurde von der Gefängnisleitung beantragt, aber von der Staatsanwaltschaft nicht bearbeitet. Die anderen fünf Franzosen werden im November vor Gericht geführt. Drei von ihnen werden als Mittäter zu Haftstrafen von jeweils einem Jahr und sechs Monaten verurteilt. Ira Chabal bekommt für Hehlerei eine Strafe von 2 Jahren. Der fünfte, Marcel Bouchard, gilt vor Gericht als Haupttäter.
2: Bouchard, der zahlenmäßig die meisten Einbrüche ausgeführt hat, musste die schwerste Strafe treffen. Er hat auch, wenn er nicht gar einen Teil der Mitangeklagten zu den Straftaten verführte, zumindest durch sein schlechtes Beispiel die anderen zu den Straftaten angereizt.
0: Marcel Bouchard wird als Volksschädling zu 6 Jahren Haft verurteilt. Wenige Wochen später, im Januar 1945, erhebt das Reichsministerium der Justiz Einspruch gegen das Urteil.
3: Der verurteilte Bouchard hat, wie das Urteil des Sondergerichts feststellt, in mindestens 8 Fällen mittels Einbruchs Kleintiere und Lebensmittel gestohlen. Da er neben freier Kost und Wohnung monatlich 120 bis 130 Reichsmark Lohn hatte, jedoch nur sehr schlechte Arbeitsleistungen zeigte und die Mittäter durch sein schlechtes Beispiel zu den strafbaren Handlungen weitgehend verleitet hat, muss er als besonders asozialer Rechtsbrecher gewertet werden. Ich halte daher die erkannte Strafe von 6 Jahren Zuchthaus nicht für ausreichend und bitte, die Vorgänge dem Oberreichsanwalt bei dem Reichsgericht zur Prüfung vorzulegen, ob die Nichtigkeitsbeschwerde mit dem Ziel der Verhängung der Todesstrafe geboten ist.
0: Das Reichsgericht bestätigt den Antrag des Reichsministeriums und fordert das Sondergericht dazu auf, Marcel Bouchard mit dem Tod zu bestrafen. Die Todesstrafe wird jedoch nicht mehr vollstreckt. Die Verurteilten kommen ins Zuchthaus unter Marsfeld. Einer von ihnen, René Boilem, verstirbt dort. Die anderen 4 kehren nach dem Ende des Krieges nach Hause zurück.

0: Hallo Hörer, ich bin Konstantin und habe meinen Opa und meine Oma befragt, wie sie ihre Jugend fanden. Sie sind in der DDR aufgewachsen. Sie waren 1960 so alt, wie ich jetzt bin. Für sie war die Jugend unbeschwert, weil das wenige Geld, was sie hatten, hatte ihnen gereicht. Der Urlaub war das größte Problem. Sie konnten nicht in kapitalistische Länder reisen. Heute erinnern sie sich noch gerne an die Kinderferienlager. Und die Arbeitsgemeinschaften im Pionierhaus fand mein Opa besonders toll. Das Problematische an ihrer Jugend war die Mangelversorgung. Das heißt, dass sie nur das Nötigste zu essen hatten. Zum Beispiel Brot, Butter und Käse. Die Freizeit gestaltete mein Opa, so wie ich jetzt, im Fußball. Treffpunkte zum Spielen mussten in der Schule ausgemacht werden, weil man zu Hause kein Telefon hatte. Ich fand beide Zeiten toll, aber ich würde mein Handy bestimmt vermissen. Nun habe ich mir meine Lehrerin ans Mikro geholt. Frau Enke, wie war es denn bei Ihnen?
1: Ja, so einfach wie das die Jugendlichen heute haben, war das bei uns nicht. Wenn wir vergessen hatten, uns zu verabreden, dann mussten wir uns was einfallen lassen. Ich hatte zum Beispiel zwei Freundinnen in derselben Straße. Wir haben dann zum bestimmten Zeitpunkt aus dem Fenster hinausgeschaut und haben uns per Handzeichen ausgemacht, ob wir rausgehen durften. Ein Wink nach oben bedeutete, ja, wir kommen. Ein Wink nach unten bedeutete, nein, wir dürfen nicht. Wir müssen erst Hausaufgaben machen. Aber es hat uns ganz viel Spaß gemacht. Und abends haben wir im Sommer oft getroffen zum Federballspielen. Also, es war uns auf keinen Fall langweilig. Und ihr, wie verabredet ihr euch heute in der modernen Zeit?
0: Wir verabreden uns entweder schon in der Schule oder wir schreiben uns mit dem Handys oder rufen uns an. Danke, Frau Enke, für Ihre Hilfe.
2: Mein Name ist Santiana. Ich habe meine Eltern gefragt, wie sie ihre Jugend verbracht haben. Und sie haben mir erzählt, dass es nicht so gut war. Sie haben in Serbien ihre Jugend verbracht. Sie mussten schwierige Aufgaben erledigen, zum Beispiel die Tiere aufpassen, füttern, Teppiche waschen und so weiter. In ihrer Freizeit haben sie sich mit ihrer Familie getroffen und im Dorf gespielt. Ich finde es in Serbien sehr schön. Es hat sich leider viel verändert. Ich mag es trotzdem. Es gibt da viele Tiere. Pferde, Schafe, Kühe, manchmal darf ich sie sogar füttern. Aber ich würde jetzt nicht so gerne da leben. Ich habe mich hier dran gewöhnt. Ich könnte auch nicht meine Freunde verlieren. Jetzt, in Deutschland, treffe ich mich mit meinen Freunden. Wir haben viel Spaß und spielen Spiele. Das Thema Jungsein hat mir sehr viel Spaß gemacht. Ich habe sehr viel erfahren, wie es früher und jetzt ist. Das Jungsein finde ich toll, weil man muss sich nicht die Gedanken wie Erwachsene machen, um Geld und so weiter. Man sollte es genießen.

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5: Hallo und herzlich willkommen im Wartburg-Radio 96,5. Ihr hört MEG Output, die Sendung von Sabrina und
6: Jari.
5: Und wir starten direkt mit unserem Eröffnungslied, was wir tatsächlich immer nehmen. Smells Like Teen Spirit von Nirvana.

0: Bald schon heißt es an unserer Schule wieder, Zeit, Neues auszuprobieren. Die Projektwoche ist angesagt. Aus diesem Grund wollen wir die Gelegenheit nutzen, euch heute und hier ein bisschen was über unsere Arbeitsgemeinschaft MLG Output zu erzählen. Denn auch diese wird in diesem Schuljahr erneut als Projekt für Teilnehmer aus der Unterstufe angeboten.
1: Auch wir haben einst in der 5. Klasse, also sozusagen als Frischlinge am Martin-Luther-Gymnasium, das Projekt MLG Output gewählt und in den 3 Projekttagen viel Neues erfahren. Vor allem gelernt, was es heißt, Radio zu machen und dabei natürlich Feuer gefangen. So sind wir dann in der AG MLG Output gelandet und bis heute dabei geblieben.
0: Aber wollt ihr wissen, warum? Nun, zuerst einmal wird es in dieser AG nie langweilig. Es gibt immer etwas Neues zu lernen und thematisch zu bearbeiten. Ganz viel Wissen konnten wir uns bereits zu den technischen Rahmenbedingungen aneignen und das keinesfalls nur in der Theorie, sondern direkt und praktisch im Sender. Beim Zusammenstellen, Schneiden und Aufzeichnen von Sendungen kann man intensiv erfahren, wie viel Arbeit im Radio steckt.
1: Auch bezüglich unserer kreativen Fähigkeiten und Ideen fordert uns MLG Output immer wieder aufs Neue heraus. Man muss sich nämlich schon ein gutes und interessantes Konzept erstellen, um die 60 Minuten Sendezeit auszufüllen. Es ist ein tolles Gefühl, wenn man dann endlich nach jeder Menge Arbeit und Zeit im Studio die eigene Sendung live übertragen und ausgestrahlt wird. Und wer weiß, vielleicht habt ihr ja genau darauf auch mal Lust und möchtet euch in der Projektwoche einmal ausprobieren. Dann ist MLG Output euer Projekt.
0: Wie auch immer und für welches Projekt auch immer ihr euch entscheidet, wir wünschen euch in jedem Fall eine spannende, herausfordernde und sind schon gespannt, was ihr hinterher darüber berichten werdet.

0: Das waren Es gibt nur Wasser von Santiano und Honey, Are You Coming von Mannequins.
1: Wir haben an unserer Schule den Lehrer interviewt, der für die Vorbereitung der Projektwoche hauptsächlich zuständig ist. Ein Teil von diesem Interview hört ihr jetzt.
0: Guten Tag, Herr Lang. Sie sind in diesem Schuljahr hauptverantwortlich für die Organisation der Projektwoche, zusammen mit den 11. Klassen.
2: Wann genau wird denn die Projektwoche starten?
3: Die Projektwoche ist vom 29. Juni bis zum 1. Juli. Also geht am Montag, den 29. Juni los, geht dann 3 Tage bis zum 1. Juli.
2: Wer entscheidet eigentlich im Vorfeld zu diesem Termin, welche Projekte überhaupt umgesetzt und angeboten werden?
3: Also die Entscheidung treffen im Prinzip alle Lehrer, die Projekte selber vorschlagen. Projekte von Nichtlehrern, und davon gibt es ab und zu mal ein paar, die müssen natürlich von den Lehrern als Gruppe genehmigt werden und von der Schulleitung. Aber im Prinzip werden alle ernst genommenen Projekte gerne genehmigt.
2: Neben den Lehrern können auch Schüler oder Eltern bzw. Agileiter Projekte anbieten. Somit gibt es auch immer frischen Wind in puncto Projektideen. Welche Projekte finden Sie im diesjährigen Angebot besonders spannend?
3: Also da sind ein paar sehr interessante. Zum Beispiel, was ich persönlich spannend finde, ist das Projekt Unterirdisches, wo Orte unter der Erde in Thüringen ein bisschen erforscht werden, zum Beispiel in Erfurt, im Schloss Altenstein, glaube ich, oder Bad Altenstein ist es, glaube ich, so Erfurt in den Katakomben unter der Petersburg etc. Natürlich wollen wir hoffen, dass alle wieder rauskommen aus diesem unterirdischen Bereich, aber wir sind gute Hoffnung, ja?
1: Was wünschen Sie sich denn von der Schülerschaft in Bezug auf die Projektwoche oder auch auf einzelne Projekte?
3: Wir hoffen, dass die Schüler Spaß haben. Wir hoffen aber auch, dass die Schüler sich richtig gut einsetzen, die Projekte auch ernst nehmen und versuchen wirklich das Beste daraus zu holen, weil natürlich lebt ein Projekt von dem Engagement der Schüler. Und das sehen wir, muss ich ehrlich sagen, immer wieder, dass die Schüler wirklich also einen guten Einsatz zeigen. Wir wollen aber auch, dass die Schüler auch Spaß haben und was lernen.
1: Worin sehen Sie den Nutzen oder auch einen besonderen Mehrwert für die Schüler durch die Umsetzung einer solchen Woche im Schuljahr?
3: Also ich würde sagen, das Hauptziel ist, dass die Schüler das Gefühl haben, dass Schule nicht nur langweilige Routine ist, Lernen von Tatsachen, dass sie so die Welt, eine ganz andere Welt miterleben können, so ein bisschen über den Tellerrand gucken können und auch das Gefühl haben wirklich, dass es was anderes gibt als nur Schule im Unterrichtsraum. Es gibt auch Leute, die gerne mehr Projektarbeit insgesamt sehen würden an den Schulen. Und ich würde das persönlich unterstützen, weil ich finde, solche Projektwochen oder in diesem Fall, das sind nur 3 Tage, könnte man wirklich wiederholen. Und ich glaube, das würde den Schülern insgesamt, auch den Lehrern, aber auch den Schülern sogar wirklich was bringen, ne? Dass sie vielleicht öfter rauskommen in die frische Luft, aber auch andere Themen angehen, als wirklich nur das Akademische, was sie gewohnt sind im Moment.

0: Das waren das letzte Streichholz von Omp und Happier Than Ever von Billie Eilish.
1: Und nun geht es weiter mit dem Interview mit Herr Lang, welcher dieses Jahr der Hauptverantwortliche der Organisation der Projektwoche ist.
2: Können Sie uns zum Abschluss dieses Interviews noch kurz Ihr diesjähriges Projektangebot vorstellen?
3: Sie meinen mein persönliches oder irgendein... Entschuldige, du meinst damit das Gesamtangebot? Ja, das Gesamt. Ach, okay, es gibt 15, 16 Projekte. Wir haben Pilze, ein Projekt über Pilze von einer Pilzspezialistin, die Lehrerin ist, die alles über Pilze weiß. Pilze, es gibt ein Sportprojekt, lass die Bälle fliegen, alle möglichen Sportarten, die mit Bällen stattfinden. Es gibt mein persönliches Projekt, Burgen und Schlösser Westthüringens, wo wir zu verschiedenen Burgen hinfahren werden. Es gibt Stop-Motion-Filme, wie man Filme produziert. Yoga gibt es. Es gibt, ja, das Unterirdisches habe ich schon erwähnt. Es gibt noch ein interessantes Projekt, heißt Stücke. Ich habe vergessen den genauen Namen. Stücke, Steine, Meisterwerke. Die Kinder, die Lehrer, die gehen in den Wald, suchen sich Gegenstände im Wald, also Material, um dann Kunstwerke daraus zu schaffen. Land Art, also Land Art, Kunst über und auf dem Land. Dann gibt es so verschiedene, es gibt die passiert so jedes Mal, jedes Jahr die DDR-Geschichtsprojekt für die Zehnklässler von Frau Anton. Ich kann nicht alle nennen, aber das ist einfach eine Auswahl.
2: Vielen Dank für Ihre Zeit und das interessante Gespräch.
3: Ja, ich bedanke mich auch. Vielen Dank.

Das war An Tagen wie diesen von den Toten Hosen. Jetzt hört ihr passend dazu noch etwas über zwei besondere Tage. Einmal den 12. und einmal den 13.06. Wir starten direkt mit dem 12. Juni. Am 12. Juni ist der Loving Day. Er erinnert an den Jahrestag einer historischen Gerichtsentscheidung zur Eheschließung zwischen zwei Menschen unterschiedlicher Hautfarbe. Jedes Jahr am 12. Juni wird er weltweit als Tag der Sichtbarkeit, Aufklärung und des Miteinanders begangen. Aber das ist nicht das Einzige, was am 12. Juni ist. Am 12. Juni ist ebenfalls der Welttag gegen Kinderarbeit. Seit 2002 wird dieser Tag von den Vereinigten Nationen initiiert, um weltweit auf die Ausbeutung von Kindern aufmerksam zu machen. Zudem ist auch noch der Tag des Tagebuchs. Im deutschsprachigen Raum wird dieser Tag gefeiert. Er erinnert an den Geburtstag von Anne Frank, deren weltbekanntes Tagebuch 1947 veröffentlicht wurde.

Das war Schrei nach Liebe von den Ärzten. Am 13. Juni finden international verschiedene Gedenk- und Aktionstage statt. Darunter der offizielle internationale Tag des Albinismus sowie der inoffizielle, aber weltweit beliebte Welt-Gin-Tag. Regionale Highlights umfassen außerdem traditionsreiche Feste wie das Fest zu Ehren des heiligen Antonius. Aber kommen wir doch zuerst mal zum internationalen Tag des Albinismus. Er dient dem weltweiten Schutz der Menschenrechte von Menschen mit Albinismus und der Aufklärung über diese genetische Besonderheit. Der Welt-Gin-Tag ist ein Aktionstag, der die Spirituose feiert, der oft mit Events und Verkostungen begangen wird. Der Tag des heiligen Antonius. In vielen katholisch geprägten Regionen, wie etwa Teilen Italiens, Spaniens und Portugals, wird am 13. Juni der Gedenktag des heiligen Antonius mit Prozessionen und Festen begangen.

0: nochmal auf das Thema Projektwoche zurückzukommen. In welchem Projekt bist du eigentlich, Jari?
1: Ich bin im Projekt Thüringer Schlösser und Burgen. Und du?
0: Ich bin im Bandprojekt. Was macht man so im Projekt Schlösser und Burgen? Und bei wem ist das?
1: Das ist bei Herr Leng und Herr Alexandru und wir fahren mit dem Zug oder mit dem Bus zu unterschiedlichen Orten in Thüringen und schauen uns dort die Schlösser und Burgen an. Und was macht man in der Band?
0: Im Bandprojekt erleben wir, wie es ist, in einer Band zu sein. Wir covern Lieder und arbeiten gemeinsam daran, um sie am Ende vorzustellen. Aber dieses Jahr stellen wir sie nicht am Ende vor, das haben wir nur letztes Jahr gemacht.
1: Okay.

0: Eisenach bietet Ihnen im Juni 2026 ein abwechslungsreiches Kulturprogramm voller Musik, Theater und spannender Geschichten. Ein absoluter Höhepunkt sind die Open-Air-Veranstaltungen direkt in der historischen Kulisse des UNESCO-Welterbes Wartburg. Den Auftakt macht am Freitag, dem 12. Juni ab 18 Uhr das Event Medieval-Konzert mit der Schweizer Musikerin Natascha Polke, die für einen stimmungsvollen Mix aus House und melodischen Techno sorgt. Nur einen Tag später, am Samstag, den 13. Juni, folgen am selben Ort die Kulturkonzerte Open Air. Hier erwartet sie ab 18 Uhr ein elektronisches Musikerlebnis. Gestaltet vom bekannten DJ, Produzenten und Ökologen Dominik Ollenberg zusammen mit Einmusik. Wer es noch historischer mag, kann auf der Wartburg zudem täglich die Sonderausstellung Schätze, Schutt, Kurilitäten besuchen, die kuriose Fundstücke von der Baustelle der Burg zeigt.
1: Auch in der Innenstadt wird im Juni viel geboten. Am Sonntag, dem 14. Juni um 15 Uhr, lädt die Musikschule Johann Sebastian Bach zu ihrem Sommerkonzert in die traditionsreiche Wandelhalle ein, wo verschiedene regionale Ensembles und Chöre auftreten. Ein echtes Highlight für alle Musikfans folgt am Sonntag, dem 21. Juni. Mit der Fête de la Musique von 16 bis 22 Uhr verwandelt sich die gesamte Innenstadt bei freiem Eintritt in eine riesige Open-Air-Bühne für Ensembles aller Stilrichtungen, von Samba bis Rock. Ab 18 Uhr singen und musizieren zudem verschiedene Chöre im idyllischen Garten des Bachhauses. Wer zeitgenössische Kunst sucht, kann den gesamten Juni über im Stadtschloss des Thüringer Museums die Sonderausstellung Fragwürdigung mit aktuellen Werken der Malerin Claudia Hauptmann besichtigen.
0: Für Kulturliebhaber bietet das Landestheater und die Musikszene ein dichtes Programm. Am Wochenende um den 20. Juni. Das Landestheater Eisenach zeigt im Großen Haus am Freitag, den 19. Juni um 19:30 Uhr, das Schauspiel Frühlingserwachsene nach Frank Wickeln. Am Samstag, den 20. Juni um 19:30 Uhr folgt dort das Konzert Barockimpuls Opernhaus. Wer den Abend lieber mit handgemachten Blues, American und Rock ausklingen lassen möchte, ist am Samstag, den 20. Juni um 20 Uhr im Jazzclub Alte Melzerei genau richtig, wo Steve Barker und The Life Writhe ein Konzert geben.

0: Das war Lemon Tree von Fool's Garden. Leider neigt sich unsere Sendung auch schon wieder ihrem Ende zu. Im Studio waren
1: Sabrina
0: und Yari.
1: Jetzt hört ihr noch Zombie von The Cranberries.

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1: Mit Jason Zigan und diesen Themen. Klaasbach-Rennen in Bad Liebenstein, Verkehrseinschränkungen am Westbahnhof in Eisenach wegen Wasserrohrbruch und Familienfest zum Internationalen Tag des Luchses in Hötscheroda. Motorsport, Tradition und jede Menge Adrenalin. Am Samstag, den 13. Juni, ist es ab 8.30 Uhr in Bad Liebenstein, Abzweig Steinbach, wieder soweit. Das traditionsreiche Klaasbach-Rennen zieht Motorsportfans aus ganz Europa in die Region. Die anspruchsvolle Bergstrecke verspricht auch in diesem Jahr spannende Wettkämpfe und spektakuläre Fahrten. Das Klaasbach-Rennen blickt dabei auf eine lange Geschichte zurück. Bereits in den 1970er Jahren fanden am Klaasbach erste Bergrennen statt. Nach einer längeren Pause wurde die Veranstaltung Anfang 2010er Jahre wiederbelebt und entwickelte sich schnell zu einem der bekanntesten Bergrennen Deutschlands. Durch die moderne Streckenführung und die internationale Besetzung hat sich das Rennen mittlerweile einen festen Platz im europäischen Bergrennsport gesichert. Erwartet werden zahlreiche Fahrerinnen und Fahrer, die in verschiedenen Fahrzeugklassen um die besten Zeiten kämpfen. Besonders die leistungsstarken Rennwagen und die einzigartige Streckenführung machen das Klaasbach-Rennen zu einem besonderen Erlebnis für Teilnehmer und Zuschauer. Neben den Rennen ist auch ein abwechslungsreiches Rahmenprogramm geplant. Besucher können sich auf Fahrzeugpräsentationen, Einblicke in die Motorsporttechnik sowie verschiedene Angebote für die ganze Familie freuen. Die Veranstalter laufen derzeit in den letzten Vorbereitungen und rechnen mit einer großen Besucherzahl. Sicherheit, Organisation und ein attraktives Programm stehen dabei im Mittelpunkt. Für Motorsportbegeisterte bietet das Klaasbach-Rennen damit erneut die Gelegenheit, packenden Rennsport hautnah zu erleben. Parkmöglichkeiten gibt es am Sportplatz Bad Liebenstein. Beide Parkplätze dort stehen zur Verfügung. Der Eintritt kostet für Erwachsene 20 Euro. Für Kinder von 7 bis 15 Jahren sowie Behinderte und Begleitpersonen kostet der Eintritt 10 Euro. Für Kinder bis 6 Jahren ist der Eintritt frei. Wer das Spektakel live erleben möchte, sollte sich das Rennwochenende also nicht entgehen lassen. Das Klaasbach-Rennen in Bad Liebenstein verbindet Tradition und Moderne wie kaum eine andere Motorsportveranstaltung und verspricht auch in diesem Jahr Motorsport auf höchstem Niveau. Am 13. Juni ab 8.30 Uhr können Sie das Klaasbach-Rennen besuchen. Mehr Infos finden Sie unter www.klaasbachrennen.de. Wegen eines Wasserrohrbruchs wird die Kreuzung Kasseler Straße und Rennbahn am Westbahnhof in Eisenach von Montag, den 15. Juni 6 Uhr bis einschließlich Freitag, den 19. Juni gegen 18 Uhr gesperrt. Während der Bauarbeiten können Verkehrsteilnehmer, die auf der Kasseler Straße statt einwärts unterwegs sind, weiterhin geradeaus in die Katharinenstraße fahren. Ein Abbiegen nach links oder rechts in die Rennbahn ist jedoch nicht möglich. Aus der Katharinenstraße kommend werden Fahrzeuge stadtauswärts an der Baustelle vorbeigeführt und können ihre Fahrt auf der Kasseler Straße fortsetzen. Auch von dort ist eine Einfahrt in die Rennbahn am Westbahnhof nicht möglich. Wer von der Rennbahn in Richtung Westen auf die Kasseler Straße fahren möchte, muss die Umleitung über die Herrenmühlenstraße nutzen. Aus der Gaswerkstraße ist die Einfahrt in die Kasseler Straße während der Sperrung ausschließlich in Richtung Innenstadt möglich. Die sogenannte kleine Rennbahn ist in Richtung Kasseler Straße nicht durchfahrbar und endet während der Bauarbeiten in einer Sackgasse. Anwohnerinnen und Anwohner können ihre Grundstücke jedoch weiterhin bis zur Baustelle erreichen. Die Stadt bittet alle Verkehrsteilnehmer, die ausgeschilderten Umleitungen zu beachten und den Bereich möglichst weiträumig zu umfahren. Anlässlich des Internationalen Tags des Luchses lädt das Bund Wildkatzendorf Hötscheroda am Sonntag, den 14. Juni von 11 bis 17 Uhr zu einem Familienfest ein. Besucherinnen und Besucher erwartet ein abwechslungsreiches Programm rund um die heimische Wildkatze und den Luchs. Zu den Höhepunkten zählen Luchssichtigungen bei der Schaufütterung sowie virtuelle Begegnungen mit den Tieren mit Hilfe einer VR-Brille. Darüber hinaus informiert das Projekt Luchs Thüringen Europas Luchse vernetzen über den Schutz und die Vernetzung der bedrohten Raubkatzen in Deutschland und Europa. Das Fest richtet sich an Familien, Naturfreunde und alle Interessierten. Das waren die Regionalnachrichten mit Jason Ziegern hier im Wartburg Radio 96,5.
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1: Ich habe es mir, also das Tempo habe ich versucht, relativ langsam zu lesen, denn ich lese sonst recht schnell und einfach auf die Betonung zu achten.
2: Das waren Worte vom Lesekönig 2026, der in der Stadtbibliothek Eisenach mit seinen Leseleistungen beeindruckt hat, nämlich beim Vorlesewettbewerb. Bereits zum 24. Mal trafen sich am Mittwoch, den 3. Juni, die besten Viertklässler aus Eisenacher Grundschulen zum Vorlesewettbewerb in der Stadtbibliothek Eisenach. Sie wurden durch Vorausscheide auf Klassen- und Schulebene als beste ihrer jeweiligen Schulen ermittelt. 6 Grundschulen in Eisenach haben sich in diesem Jahr beteiligt und ihre jeweiligen Siegerinnen und Sieger ins Rennen um die Krone der Eisenacher Lesekönigin bzw. des Eisenacher Lesekönigs 2026 geschickt. 5 Mädchen und ein Junge mussten im Wettbewerb einen unbekannten Text vorlesen, für den sie 15 Minuten Einlesezeit bekamen. In diesem Jahr waren es Textausschnitte aus dem Buch »Das Keksgeheimnis« von Anna van Lannen. In diesem Buch geht es um eine Detektivgruppe, die rätselhafte Diebstähle in der Stadt Marienwalde aufklärt, in der eine Tiefkühlpizza, eine Babywindel und eine Badehose spurlos verschwinden. Während der Einlesezeit begeisterten der Chor der Jakobsschule Eisenach mit Liedern und Geschichten zum großen Buchstabenbaum. Auch die Xylophongruppe aus der Jakobsschule spielten Lieder unter anderem aus Pippi Langstrumpf. Die Jury mit Heike Abel Spengler als Vertreterin der Stadt Eisenach, Christian Hilbert als Referent für Grundschulen im staatlichen Schulamt Westthüringen, Ute Lieske vom Rotary Club sowie die beiden bestplatzierten Kinder aus dem Jahr 2025 bewerteten anschließend die Leseleistungen der 6 Schülerinnen und Schüler. Nach einer langen Beratung der Jury stand der Lesekönig 2026 fest. Bevor dieser aber geehrt wurde, wurden 7 Schüler und Schülerinnen geehrt, die sich besondere Mühe beim Leselernen gegeben haben, weil Deutsch nicht ihre Muttersprache ist oder weil sie aus anderen Gründen mehr Schwierigkeiten beim Lesen als andere haben. Und danach ging es endlich zur Siegerehrung und es wurde sehr spannend. Denn die ersten 3 Platzierungen waren mit jeweils nur 2 Punkten Abstand auseinander. Der diesjährige Lesekönig 2026 ist Theo aus der Georgenschule in Eisenach geworden. Mit ihm habe ich nach der Verkündung kurz gesprochen. Ja, lieber Theo, erstmal auch im Namen des Wartburg-Radios herzlichen Glückwunsch zum Sieg des Vorlesewettbewerbs. Wie geht's dir gerade?
1: Super.
2: Gab es einen Trick, den du verwendet hast beim Lesen, damit du sagst, ich möchte es den anderen gerne mal zeigen?
1: Ich habe es mir, also das Tempo habe ich versucht, relativ langsam zu lesen, denn ich lese sonst recht schnell und einfach auf die Betonung zu achten.
2: Wie hat dir das Buch gefallen oder diesen Text, den du hattest? Das war ja das Buch »Das Keksgeheimnis«. Wie hat es dir gefallen?
1: Es war ein sehr schönes Buch und ich musste mich erstmal reinlesen, aber dann hat es Spaß gemacht zu lesen.
2: Hast du dich vor dem Vorlesewettbewerb zu Hause schon mit einem anderen Text vorbereitet? Du kanntest ja den Text ja vorher nicht, aber hast du dich zu Hause schon mal vorbereitet?
1: Ein bisschen, ja, schon.
2: Was war da so das Buch, was du gelesen hast?
1: Den Hobbit.
2: Was machst du sonst noch so ganz kurz, wenn du gerade mal nicht zu Hause bist, ein Buch liest?
1: Also ich spiele Handball in meiner Freizeit und zocke und gucke Fernsehen.
2: Dann, Theo, danke ich dir ganz herzlich.
1: Danke gleichfalls.
2: Herzlichen Glückwunsch auch nochmal an dich, Theo. Und das war der 24. Vorlesewettbewerb in der Stadtbibliothek Eisenach, den es schon seit 2003 gibt. Von der damaligen Schulleiterin der Mosewaldschule, Margarete Henning, initiiert wurde und die Stadtbibliothek Eisenach von Anfang an unterstützt und seit 2012 die Organisation übernimmt. Dieser wird seit vielen Jahren vom Rotary Club Eisenach finanziell unterstützt und sponsert die Preise für die Schülerinnen und Schüler sowie die kleinen Snacks für zwischendurch. Die Stadtbibliothek lädt auch im nächsten Jahr wieder ein, wenn es in die 25. Runde des Vorlesewettbewerbs der 4. Klassen der Eisenacher Grundschulen geht. Dieser findet am 2. Juni 2027 wieder in der Stadtbibliothek Eisenach statt. Das war ein Beitrag von G. Maddox-Henschel hier im Wartburg Radio 96,5.

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1: Hallo, hier ist Muriel Fischer aus der Stadtbibliothek von Eisenach. Ich habe euch heute einen Veranstaltungstipp mitgebracht. Und zwar am 26.06. findet bei uns der Digitaltag statt. Da könnt ihr während unserer Öffnungszeit, also von 13 bis 18 Uhr, bei uns in die Bibliothek kommen und da euer KI-Wissen testen. Denn die Raumstation Aurora ist unter KI-Kontrolle gelangt und ihr müsst quasi helfen, die Raumstation wieder zu befreien. Die Veranstaltung ist für Kinder ab 12 Jahren. Erwachsene können auch gerne dran teilnehmen. Ihr braucht dazu nur eure eigenen Geräte mitbringen, also sprich Handy oder Tablet. Und im besten Falle die kostenfreie App Actionbound. Voranmeldung braucht ihr nicht und es ist auch alles kostenfrei. Und dann könnt ihr euch austesten. Wir freuen uns auf euch und weitere Informationen findet ihr auf unseren Social-Media-Kanälen sowie unserer Website.

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1: Äpfel sind stark gespritzt. Wenig Erfreuliches ergab eine neue Untersuchung vom Pestizid-Aktionsnetzwerk. Die Organisation nahm 59 Proben von konventionell angebauten Äpfeln aus 13 europäischen Ländern. Sie wurden in geprüften Laboren auf ihren Pestizidgehalt getestet. In 85% der Äpfel fand man sogar mehr als nur ein Spritzmittel. Alle untersuchten Früchte aus Deutschland, Luxemburg, der Schweiz, aus Tschechien, Kroatien, Ungarn, Polen und den Niederlanden wiesen eine Mehrfachbelastung auf. Der traurige Spitzenreiter mit 6,48 Milligramm Pestiziden pro Kilo waren die Äpfel aus dem Alten Land, einem großen Anbaugebiet in der Nähe von Hamburg. Was das Ganze so ungesund für den Verbraucher macht? Es gibt zwar gesetzliche Grenzwerte für einzelne Pestizide in den Lebensmitteln, aber keine Obergrenze für ein Spritzgiftcocktail aus vielen verschiedenen Mitteln. Untersuchungen zeigten, dass sich etwa die Hälfte der oberflächlichen Giftstoffe unter fließendem Wasser abspülen lassen. Mehr bringt es, wenn man die Äpfel beim Waschen auch abreibt. Besser ist jedoch, Früchte aus Bioanbau zu kaufen. Das war ein Beitrag von Elke Ziegler.

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1: Hertha Müller vom Hörselberg hat er zu mir gesagt. Nicht in böser oder abwertender Absicht, denn davon gehe ich einmal aus. Er wollte sicher etwas Nettes von sich geben, indem er mich scherzhaft mit der Literatur-Nobelpreisträgerin des Jahres 2009 verglich. Und er wusste in dem Moment nicht, wie recht er eigentlich hatte. Nicht, was die Qualität meiner Schreiberei anbelangt. Da kann ich gewiss nicht mithalten. Ich bin noch nicht größenwahnsinnig. Nicht, was die Menge an Publikationen anbelangt. Da stehe ich trotz meines Alters noch ganz am Anfang mit meinen paar Geschichten und Gedichten. Aber was die Kindheitserlebnisse dieser bescheidenen Frau betrifft, da kann ich mithalten. Frau Müller spricht gerade in diesen Tagen im Radio, Sender MDA Figaro, den gab es damals noch. Die Sendung hieß Lesezeit und sie spricht von ihren Erlebnissen, frei und ohne Manuskript. Sie plaudert ohne Bitterkeit. Sie erzählt von der Not der frühen Jahre, den Entbehrungen, von den Ungerechtigkeiten in der Familie und der Gesellschaft in Rumänien und von ihren eigenen Verlusten. Und obwohl ich nicht auf dem Lande groß geworden bin und immer in Deutschland gelebt habe, kommen mir viele Passagen bekannt vor. Da ist die Sonntagskleidung, die nur zu bestimmten Anlässen getragen werden durfte. Da erwähnt sie die Schuhe. Sie sagt Antilopschuhe zu den wildledernen Pumps ihrer Mutter. Da spricht sie über die Enge der Wohnung, die keinen Raum hatte für die Entfaltung eines Kindes. Die tägliche Arbeit, wenn sie aus der Schule nach Hause kam. Die Prügel, die Hertha Müller einstecken musste, weil ihre Mutter frustriert war über die Situation, mit einem Alkoholiker verheiratet zu sein, der wiederum seine Frau schlug. Die Mutter delegierte ihren Zorn. Bei mir war die Begründung für Prügel eine andere. Ich war die Älteste und damit in der Haltung meiner Mutter für alle meine kleineren Geschwister verantwortlich. Mit 8 oder 9 Jahren. Ende der Kindheit. Genau wie bei Hertha Müller. Man muss Leid erleben, damit man nicht abstumpft. Man muss die Wahrheit lieben, auch wenn sie wehtut. Und gerecht sein im Leben zu jeder Mann.
2: Das war ein Beitrag von Gisela Ferges.

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1: Sie ist eine der bekanntesten Pistolen der Welt, wurde zur Ikone der Filmgeschichte und gilt bis heute als Meilenstein deutscher Waffentechnik. Die Walther PPK. Die Walther PPK gehört zu den Pistolen des 20. Jahrhunderts. Die Abkürzung PPK steht für Polizeipistole Kriminalmodell. Sie wurde Anfang der 1930er Jahre von der deutschen Firma Walther als kompakte Variante der Walther PP auf den Markt gebracht. Ihr Erfolg beruhte vor allem auf ihrer handlichen Bauweise. Die Pistole war klein genug, um verdeckt getragen zu werden, bot aber dennoch eine zuverlässige Funktion und moderne Sicherheitsmerkmale. Dadurch wurde sie bei Polizeibehörden, Geheimdiensten und privaten Nutzern in vielen Ländern beliebt. Weltweite Bekanntheit erlangte die Walther PPK durch die Filmfigur James Bond. Seit den frühen 1960er Jahren wird die Pistole eng mit dem berühmten Geheimagenten verbunden und entwickelte sich zu einem festen Bestandteil der Popkultur. Bis heute gilt sie als eine der bekanntesten Filmwaffen überhaupt. Auch technisch war die Walther PPK ihrer Zeit voraus. Sie verfügte über einen Spannabzug mit Doppel-Action-Funktion. Das bedeutet, dass durch Betätigen des Abzugs der Hahn gespannt wird, bis sich der Schuss löst. Ein vorheriges Spannen des Hahnes ist nicht notwendig, aber manuell möglich, deshalb eine manuelle Sicherung. Diese Merkmale beeinflussten zahlreiche spätere Pistolenkonstruktionen. Ihre Herkunft liegt in Deutschland. Entwickelt wurde die Walther PPK in Zellermeles in Thüringen, einem traditionsreichen Zentrum der deutschen Waffenherstellung. Die Serienfertigung begann 1931. Mit ihrer kompakten Gestaltung und ihrer zuverlässigen Technik setzte die Pistole neue Maßstäbe für verdeckt tragbare Kurzwaffen. Heute gilt die Walther PPK als bedeutendes Stück deutscher Industrie- und Technikgeschichte und ist bei Sammlern auf der ganzen Welt gefragt. Von ihrer Entwicklung bis zu ihrem weltweiten Ruhm als Dienstwaffe und Filmikone hat sie Geschichte geschrieben. Bis heute gilt sie als Symbol deutscher Ingenieurskunst und als eine der bekanntesten Pistolen der Welt. Das war ein Beitrag von Jason Ziegern hier im Wartburg Radio 96,5.

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5: Als erstes Lied haben wir für euch das Außenseiterlied. Dieses Lied ist aus dem Musical Lichtblicke von der Wilfried Röhrig. Es soll die Menschen selbstbewusster machen und Mut machen. Hört gut zu.

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1: Was ist Rassismus?
2: Rassismus bedeutet, manche Menschen behandeln andere unfair. Sie tun das, weil jemand anders aussieht, eine andere Hautfarbe hat, eine andere Sprache spricht oder aus einem anderen Land kommt. Manche Menschen denken dann, unsere Gruppe ist besser als die andere. Das ist aber falsch. Alle Menschen sind gleich viel wert.
3: Oft sagen Menschen Dinge über eine ganze Gruppe. Zum Beispiel sagen manche, alle Afrikaner können gut tanzen. Das stimmt nicht. Jeder Mensch ist anders. Solche Vorurteile können andere Menschen traurig machen oder verletzen.
1: Rassismus zeigt sich auf verschiedene Arten. Manche Menschen benutzen gemeine Worte, andere schießen jemanden aus. Ein Beispiel ist, ein Kind darf nicht mitspielen, weil es eine andere Hautfarbe hat. Das ist unfair.
4: Früher teilten manche Menschen andere Menschen sogenannten Menschenrassen ein. Sie wollten damit zeigen, dass manche Menschen wichtiger seien als andere. Dadurch entstanden schlimme Dinge wie Sklaverei und Völkermord. Heute wissen wir alle, Menschen gehören zur gleichen Menschheit.
1: Woran erkenne ich Rassismus? Rassismus kann man in vielen Alltagssituationen erkennen. Menschen werden dabei unfair behandelt, weil sie anders aussehen, einen anderen Namen haben oder aus einem anderen Land kommen. Oft passiert das im Alltag und wird von anderen gar nicht bemerkt. Manche Menschen hören oft die Frage, wo kommst du wirklich her? Das kann verletzend sein. Die Person fühlt sich dann vielleicht nicht als richtiger Teil der Gesellschaft. Besonders unfair ist das, wenn die Person in derselben Stadt oder sogar in Deutschland geboren wurde.
4: Auch Sätze wie "Du sprichst aber gut Deutsch" können verletzen. Viele Menschen meinen das nett, trotzdem fühlt sich die andere Person dadurch fremdgemacht. Die Aussage zeigt, manche Menschen erwarten nicht, dass jemand mit dunkler Hautfarbe oder einem anderen Aussehen gut Deutsch spricht.
2: Rassismus zeigt sich auch bei der Wohnungs- oder Jobsuche. Menschen mit ausländisch klingenden Namen bekommen manchmal keine Einladung oder eine Absage. Andere Menschen bekommen dagegen schneller eine Wohnung oder einen Job. Das ist ungerecht.
3: Manchmal werden Menschen auch ausgeschlossen. In einem Club oder in einer Gaststätte werden manche Personen ignoriert oder nicht bedient. Andere Gäste werden freundlich behandelt. So merken Betroffene, dass sie nicht willkommen sind.
4: Auch bei Polizeikontrollen kann Rassismus vorkommen. In einer Gruppe werden manchmal Personen mit fremdländischem Aussehen stärker kontrolliert als Menschen mit mitteleuropäischem Aussehen. Die betroffenen Personen fühlen sich dann unfair behandelt. Rassismus kann offen oder versteckt sein. Deshalb ist es wichtig, genau hinzusehen und alle Menschen mit Respekt zu behandeln.
0: Jetzt kommt der Song "Hey Mr. Nazi" von Plumio. Der Song ist von 2009 und hat auf YouTube ungefähr 18 Millionen Aufrufe.
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0: Wände, das kennen viele schon seit ihrer Geburt.
1: Hi, hier am Mikro ist Mary Jane und hier ist unsere Straßenumfrage zum Thema Rassismus.
2: Wir kommen von Babbock Radio und machen eine Umfrage zum Thema Rassismus. Sind Sie schon mal mit Rassismus in Berührung gekommen?
3: Also ich als weiße Person bin ja jetzt nicht selber betroffen von Rassismus, aber ich habe natürlich Freunde, die schon mal nicht nur mit Rassismus in Berührung gekommen sind, sondern selbst davon auch negativ betroffen waren. Und da kenne ich tatsächlich, leider muss man sagen, in Ostdeutschland mehr Leute, die von Rassismus negativ betroffen sind, als meine Freunde, die irgendwie in größeren Städten wohnen, in Köln oder etc.
4: Nein. Nein.
5: Tatsächlich, ja, so allgemein. Im Alltag immer wieder. Natürlich, im Alltag begegnet man immer wieder Rassismus, ob es in der Stadt ist, auf dem Arbeitsmarkt, überall.
6: Sind die schon mal mit Rassismus in Berührung gekommen?
7: Ja, natürlich. Gerade im beruflichen Kontext und auch im Alltag begegnet einem das ja immer wieder, dass man mitbekommt, dass Menschen von Rassismus betroffen sind. Ich würde sagen, dass ich den privilegierten Vorteil habe, dass mich das hier nicht so betrifft, weil ich einfach in Deutschland geboren bin und auch als deutsche Staatsbürgerin gelesen bin und dann natürlich nicht aktiv so von Rassismus betroffen bin wie andere Menschen. Aber gerade hier in der Partnerschaft für Demokratie, in der Koordinierungs- und Fachstelle, setzen wir uns natürlich auch dafür ein, dass wir dafür sensibilisieren und Menschen, die davon betroffen sind, an Beratungsstellen verweisen und ihnen versuchen zu helfen und auch Menschen dafür sensibilisieren, wie rassistische Vorurteile auch in unseren Köpfen noch vorhanden sind.
6: Sind Sie schon mal mit Rassismus in Berührung gekommen?
8: Also nicht direkt, ich bekomme es immer nur mit, aber ich bin es mir noch nicht begegnet, nein.
9: Ja, ich denke schon. Ich kann jetzt kein konkretes Beispiel sagen, aber ja, findet man öfter.
10: Ich denke ja. Also gegenüber anderen, nicht gegenüber mir. Ich hasse Rassismus. Für mich sind alle Menschen gleich.
11: Gelegentlich kommt man damit in Verbindung, ja. Ist präsent, das Thema.
12: Ja, würde ich schon sagen.
6: Und wie war's so?
12: Also eine befreundete Familie von uns, die kam aus der Türkei und die wurden einfach abgeschoben, weil sie den Brief nicht lesen konnten, den die deutsche Behörde den geschickt hatte. Und deswegen, das war sehr, sehr traurig und auch sehr schlimm mit anzusehen.
13: Gegen welche unterschiedlichen Gruppen richten sich Ihrer Meinung nach Rassismus?
14: Meiner Meinung nach richtet sich gegen Rassismus in alles, was nicht so typisch deutsch aussieht. Da zählt jetzt nicht nur Religion, das sieht man nicht. Man sieht farbige Leute, behinderte, dicke Leute. Und ich habe das Gefühl, es wird mehr in der Gesellschaft, dass sich das gegen diese Gruppen formiert.
1: Als nächstes spielen wir Willkommen in Deutschland von den Toten Hosen. Das Lied hat 4,6 Millionen Aufrufe und wurde 1993 veröffentlicht. Das Lied ist eine Reaktion auf rechtsextreme und rassistische Gewalttaten in Rostock, Mölln und Hoyerswerda im Jahr 1990.

0: In der Straßenumfrage haben wir auch die Menschen gefragt, ob sie rassistisch beleidigt wurden.
1: Wurden sie schon einmal rassistisch beleidigt?
2: Hallo, ja, das wurde schon öfter passiert. Hier in der Städte von anderen älteren Leuten. Aber aus Respekt muss man ja nicht beantworten. Einfach weiterlaufen und das war's.
3: Nein.
4: Nein, ich nicht.
5: Nein, noch nicht. Aber Gott sei Dank, ich habe noch nie das erlebt.
1: Ob ihr schon mal beleidigt wurdet, rassistisch?
6: Ja, leider, ich habe schon so schlechte Erfahrungen hier in Eisenach. Ich wohne in Eisenach seit 3 Jahren ungefähr, habe ich so viel Rassismus erlebt. Und nicht nur auf der Arbeit oder auf der Straße oder auf dem Bus, auf dem Zug. Und das finde ich so schlimmer jetzt hier in ganz Thüringen, weil wenn ich bei meiner Familie bin, in Köln oder so, ich erlebe da keinen Rassismus. Aber ich glaube, es liegt daran, dass die Menschen hier haben keinen Kontakt zu Ausländern oder fremden Menschen. Ich will das nicht sagen, dass sie alle Rassisten sind oder so, aber sie sind ein bisschen konservativ und sie haben einfach keinen Kontakt zu uns. Und ich kann hier gar keine Community richtig bilden oder so. Ich weiß nicht, wie kann ich dir das erklären oder sagen, aber das hier ist schlimm. Tut mir leid. Tut mir echt leid vor die Menschen auch.
0: Jetzt geht es weiter mit dem Lied Für die Ewigkeit von Lumara und der Asiata aus 2019. Das Rapper-Paar zeigt, wie schlimm Mobbing ist. Der Song soll Außenseiter stark machen und ein Zeichen gegen Mobbing setzen. Hört gut zu.

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3: Hallo Leute, hier ist Desiree. Herzlich willkommen im Studio des Wartburg-Radios Eisenach. Heute wollen wir über ein Thema reden, welches jeden betreffen kann. Unser Thema lautet Rassismus. Dazu haben wir Gäste eingeladen. Ich begrüße bei uns...
4: Hallo, ich bin Lamis, ich wohne in Eisenach.
2: Hallo, ich bin Ismail und wohne auch in Eisenach.
3: Schön, dass ihr da seid. Habt ihr schon einmal etwas von Rassismus gehört?
2: Ja, schon oft.
4: Ja, wir haben schon mal über Rassismus gehört in der Schule und Internet und Arbeit.
3: Habt ihr persönlich solche Situationen erlebt, in denen ihr ausgegrenzt oder beleidigt wurdet?
4: Ich habe noch nie erlebt, aber ich habe das von Kindern gehört, auch in der Schule meistens, weil das in der Schule wird Kinder mehr gemobbt und so.
2: Ja, ich in der Eisdiele, ich habe mir ein Schokoladeneis geholt und die Frau hat zu mir gesagt, da wirst du noch schwarzer.
3: Wie habt ihr euch dabei gefühlt?
2: Schlecht.
3: Wie reagieren Menschen in deinem Umfeld auf rassistische Aussagen oder Verhalten?
4: Wenn manche Kinder gemobbt werden, die gucken einfach zu und einfach gehen sie weiter und ignorieren es.
2: Schlecht, sie laufen einfach weiter, die ignorieren das und helfen einfach nicht.
3: Wo ist Rassismus ein Problem?
4: Rassismus gibt es überall in der Gesellschaft, es ist ein großes Problem.
3: Was meint ihr, wie beeinflussen soziale Netzwerke Diskussionen über dieses Thema?
4: Soziale Netzwerke unterstützen Rassismus oft.
2: Auf der einen Seite wird gehetzt wegen ihrer Hautfarbe, ihrer Religion und anderen Lebensweisen. Auf der anderen Seite wird auch geschützt.
3: Was können Jugendliche gegen Rassismus aktiv tun?
4: Man muss viele Gespräche führen, damit man sich gegenseitig kennenlernt.
2: Man sollte viel miteinander reden, aufklären. Man kann auch gemeinsam die anderen kennenlernen und vielleicht zuhören.
3: Welche Botschaft würdet ihr anderen Jugendlichen zum Thema Rassismus mitgeben?
4: Rassismus ist gefährlich.
2: Durch Rassismus kann man nicht friedlich miteinander leben.
3: Gibt es noch etwas, was ihr zu dem Thema sagen möchtet?
4: Ich hoffe, dieser Rassismus geht in diese Welt weg, weil es gibt immer so viele Probleme wegen Rassismus.
2: Ja, ich will auch noch was sagen. Rassismus ist schlecht. Die sollen damit aufhören und das soll einfach weggehen.
3: Das war ein tolles Gespräch. Danke, dass ihr da gewesen seid.
2: Danke.
4: Danke. Tschüss.
0: Tschüss. Als nächstes kommen zwei Lieder. Menschenkinder von Adel Tawil und Frag dein Herz von VDSIS. Beides sind Songs, die Mut machen und sich gegen Rassismus aussprechen.

0: Es muss machen.
1: Dazu haben wir natürlich auch Menschen auf der Straße in Eisenacht befragt.
2: Was denken Sie, kann jeder von uns gegen Rassismus unternehmen?
3: Ja, ich denke, dass jeder von uns was gegen Rassismus unternehmen kann. Das fängt im täglichen Leben schon an, dass man sich gegenseitig achtet, egal wo man herkommt, wie die Hautfarbe ist oder wie die Kulturen sind. Ja, und ich denke, die Freundlichkeit im täglichen Leben ist eigentlich das A und O, um friedlich miteinander zu leben.
4: Was jeder von uns gegen Rassismus in allererster Linie unternehmen kann, ist, auf seine allgemeine Sicht darauf zu reflektieren, andere auf alltägliche Themen und Witze drauf ansprechen, wenn die unter die Gürtellinie gehen und nicht wegzuschauen. Auch bei Dingen, wo man ein komisches Bauchgefühl hat, was nicht richtig geäußert wurde zu einer Person, lass es kleine alltägliche Sachen sein, die dann schon mal zu reflektieren und diesen Menschen darüber aufzuklären.
1: Aber auch wir als Klasse haben uns überlegt, was man gegen Rassismus machen kann.
5: Rassismus ist eine Form von Ungerechtigkeit. Menschen werden dabei unfair behandelt. Das passiert oft im Alltag.
6: Manchmal geschieht es absichtlich, manchmal merken Menschen gar nicht, dass sie andere verletzen. Deshalb ist es wichtig, über das eigene Verhalten nachzudenken.
7: Wir alle können etwas gegen Alltagsrassismus tun. Ein wichtiger Schritt ist das Zuhören. Betroffene Menschen erzählen oft von schlechten Erfahrungen. Wir sollen ihre Gefühle ernst nehmen. Ein Beispiel: Ein Kind erzählt, dass andere Kinder sich über seinen Namen lustig machen. Dann ist es wichtig, zuzuhören und das Problem nicht kleinzureden.
8: Wir können auch Unterstützung anbieten. Niemand soll mit Rassismus alleine bleiben. Wenn ein Mensch beleidigt oder ausgeschlossen wird, können wir helfen. Wir können fragen: Geht es dir gut? Oder kann ich dir helfen? Schon kleine Gesten zeigen, du bist nicht allein.
9: Wichtig ist auch eine klare Haltung. Wir sollten bei verletzenden Witzen oder Beleidigungen nicht mitmachen. Wir können deutlich sagen, das finde ich nicht in Ordnung. Ein Beispiel: In einer Gruppe macht jemand einen gemeinen Spruch über die Herkunft eines anderen Kindes. Dann ist es gut, wenn jemand widerspricht und den Spruch nicht einfach hinnimmt.
10: Auch in der Gemeinde kann man etwas tun. Manche Menschen unterschreiben Petitionen gegen Rassismus. Damit zeigen sie, wir wollen, dass alle Menschen fair behandelt werden. Andere machen bei Projekten oder Aktionen gegen Rassismus mit. Jeder Mensch kann helfen, die Welt gerechter zu machen. Freundlichkeit, Respekt und Mut sind dabei sehr wichtig.
1: Jetzt kommt ein ganz wichtiges Lied, womit unser Projekt über Rassismus überhaupt angefangen hat. 1000 Farben von einem Schülerchor aus Bayern. Das Lied kam im Juli 2024 raus und ist gegen Rassismus. Uns hat es super gefallen. Und deshalb wollen wir es euch zeigen.

0: Niemand sollte wegen seiner Hautfarbe oder Herkunft diskriminiert werden. Wir sind alle gleich viel wert.
1: Ich habe Freunde aus verschiedenen Kulturen und es interessiert mich nicht, welche Hautfarbe man hat. Rassismus macht das Leben nur schwerer.
2: Es ist wichtig, dass wir uns gegenseitig respektieren, unabhängig davon, wo wir herkommen oder wie wir aussehen.
3: Ich träume von einer Zukunft, in der unsere Kinder in einer Welt aufwachsen, in der Rassismus nur noch eine traurige Erinnerung ist.
4: Jeder hat das Recht, stolz auf seine kulturelle Identität zu sein, ohne dafür verurteilt zu werden.
5: Ich möchte in einer Welt leben, in der jeder die gleichen Chancen hat, unabhängig von seiner ethnischen Zugehörigkeit.
6: Wenn wir Rassismus ignorieren, machen wir uns mitschuldig. Wir müssen aktiv dagegen angehen.
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8: Was wollt ihr den Menschen mit auf den Weg geben?
9: Egal ob Hautfarbe oder Religion oder Herkunft, jeder Mensch hat Respekt verdient.
7: Und egal was ist, niemanden wegen irgendwas ärgern, das ist gar nicht gut.
10: Ich hoffe, Rassismus geht in diese Welt weg, weil Rassismus ist sehr gefährlich auch und so, dass die Kinder nicht wieder gemobbt werden in der Schule und so, weil Kinder möchten auch in der Schule gehen und fröhlich und glücklich sein, nicht einfach traurig gehen.
11: Rassismus ist Kacke. Für alle.
10: Vielen Dank fürs Zuhören.
11: Das war unsere Radiosendung über Rassismus.
9: Wir hoffen, das hat euch gefallen.
8: Wir wünschen euch noch einen schönen Tag.
12: Tschüss.

Herzlich willkommen zu Frauengold, dem Magazin für Chancengleichheit, Gleichberechtigung und Frauenpolitik. Hier im Wartburg-Radio 96,5. Am Mikrofon begrüßt Sie Ulrike Quendel. Wir haben Freitag, den 12. Juni 2026. Und in Frauengold gibt es heute verschiedene Themen. Ich habe einfach mal zusammengesucht, was so in den letzten Wochen passiert ist oder an Themen quasi in die Öffentlichkeit gekommen ist, immer mit dem Blick auf Gleichberechtigung, Chancengleichheit und Frauenpolitik. Es wird auch noch eine Einladung zu einem besonderen Picknick geben für Frauen und ja, lassen Sie sich einfach überraschen. Zwischen den einzelnen Beiträgen gibt es dann auch jede Menge Musik zu hören.

0: Ich hoffe, Sie fühlen sich auch gut und es macht Ihnen Freude, das Wartburg-Radio 96,5 zu hören und auch die Sendung Frauengold. Ich fühle mich gut, das möchten viele, aber manchmal geht es einem halt nicht so gut, weil Mann oder Frau krank ist. Und da habe ich einen interessanten Beitrag auf Eisenach Online gefunden, nämlich zum Internationalen Tag der Frauengesundheit, der vor kurzem am 28. Mai war. Zum Internationalen Tag der Frauengesundheit in diesem Jahr fordert der VDK Wissenslücken zu geschlechtsspezifischen Unterschieden bei Krankheiten und ihrer Therapie zu schließen. In der Pressemitteilung steht, Frauen und Männer sind verschieden. In der Medizin werden sie aber häufig so behandelt, als seien ihre körperlichen Eigenschaften und Maße gleich. Immer noch gilt in Forschung, Lehre und Behandlung der Körper eines Mannes mittleren Alters und mittlerer Statur als Norm. So wird ein Herzinfarkt bei Frauen häufig erst zu spät erkannt, weil die Anzeichen anders sind als in medizinischen Lehrbüchern beschrieben. Mit der fatalen Folge, dass sich das Sterblichkeitsrisiko für die betroffenen Frauen deutlich erhöht. Auch hat sich gezeigt, dass viele Rettungssanitäter Scheu haben, Frauen zu reanimieren. Denn geübt wird das auch meist an einer Puppe mit männlichem Torso. Und deshalb fordert der Sozialverband VDK Hessen-Thüringen zum Internationalen Tag der Frauengesundheit eine geschlechtersensible Medizin, damit Patientinnen nicht länger einem unnötigen gesundheitlichen Risiko ausgesetzt sind. Weil die Diagnostik und beispielsweise auch die Dosierung von Medikamenten nur unzureichend auf sie abgestimmt sind. Die Landesvertreterin des VDK Hessen-Thüringen, Sonja Franz, sagt, leider fehlt es immer noch an Daten, um die Unterschiede in Symptomatik und Krankheitsverlauf bei Männern und Frauen genauer zu ermitteln. Und diese Wissenslücke muss dringend geschlossen werden. Deshalb spricht sich auch der VDK dafür aus, dass künftig zu gleichen Teilen weibliche und männliche Probanden an klinischen Studien teilnehmen. Bislang gibt es hier deutlich weniger Frauen. Die Ergebnisse dieser Studien müssten in einem nächsten Schritt konsequent nach Geschlechterkriterien ausgewertet werden, um in der medizinischen Versorgung besser differenzieren zu können. Dieses neue Wissen sollte umgehend auch in der Aus- und Weiterbildung aller Gesundheitsberufe verankert werden. Und die VDK-Landesfrauenvertreterin Sonja Franz meldet sich nochmal zu Wort mit, aber nicht nur im Krankheitsfall, auch im Alltag und Berufsleben muss die spezifische Situation von Frauen stärker mitgedacht werden. Aspekte wie der monatliche Zyklus, Schwangerschaft, Wechseljahre und die permanente Doppelbelastung durch Arbeit und Familie oder auch aus Angst, dann nicht länger als leistungsfähig oder ebenbürtig mit den männlichen Kollegen zu gelten. Dabei können alle diese Faktoren erheblichen Einfluss auf das Wohlbefinden von Mitarbeiterinnen haben. Und das betrifft über 50% der Bevölkerung. Frauengesundheit ist eben kein Nischenthema, so die Landesfrauenvertreterin.
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So, nächstes Thema in Frauengold. Das habe ich gefunden bei Spiegel Online, also der Online-Ausgabe des Spiegel, des Magazins des Spiegel. Aber es stand auch in vielen anderen Medien und der Beitrag bezieht sich auf eine Veröffentlichung der AOK. Und zwar geht es um die Kinderkrankentage und festgestellt wird, dass zu 73% diese Kinderkrankentage meistens von Frauen genommen werden. Das heißt, die Betreuung kranker Kinder wird hauptsächlich von Frauen übernommen. Das hat eine Auswertung der AOK ergeben. Und die Chefin der AOK wünscht sich, dass auch Männer häufiger zu Hause bleiben für ihr krankes Kind. Denn männliche Beschäftigte können genauso einen Ausgleich für den Verdienstausfall erhalten wie weibliche, wenn sie ihre eigenen kranken Kinder zu Hause betreuen. Fast 3/4, nämlich 73% aller Kinderkrankentage wurden vergangenes Jahr, also 2025, jedoch von weiblichen AOK-Mitgliedern beantragt. Dies hat das Wissenschaftliche Institut der Krankenkasse nach eigenen versicherten Daten ermittelt. Der Anteil der Männer lag dabei nur bei 27%, nämlich bundesweit. In Bayern war er am niedrigsten mit 23%, am höchsten in Sachsen mit fast 31%. Die Chefin des AOK-Bundesverbandes, Carola Reimann, sagte, dass die Kinderkrankentage überwiegend von Frauen genommen werden, zeigt weiterhin die ungleiche Verteilung der Care-Arbeit in Familien. Sie ist der Meinung, Eltern sollen frei entscheiden können, wer das kranke Kind zu Hause betreut und wer arbeiten geht. Sie wünschte sich aber, dass Männer häufiger von ihrem Rechtsanspruch Gebrauch machten. Die Kinderkrankentage gibt es für gesetzlich versicherte Eltern. Und zwar, wenn ein Kind unter 12 Jahren krank ist und sie deshalb nicht zur Arbeit gehen können. Pro Elternteil ist dies für 15 Tage im Jahr möglich, bei Alleinerziehenden für bis zu 30 Tage. Die Krankenkasse übernimmt dann einen Großteil des Verdienstausfalls und zahlt in der Regel 90% des Nettoverdienstes, bis zu einer Höchstgrenze von 135,63 Euro. Die versicherten Anteile zur Renten-, Pflege- und Arbeitslosenversicherung werden davon noch abgezogen. Sind mehrere Kinder in der Familie bis zu 12 Jahren, liegt der Anspruch laut dem Bundesgesundheitsministerium je Elternteil bei maximal 35 Arbeitstagen und für Alleinerziehende bei maximal 70 Arbeitstagen im Jahr. Für Kinder mit Behinderung, die auf Hilfe angewiesen sind, gibt es zudem keine Altersgrenze. Ja, und diese Auswertung ist sicherlich erhältlich auch bei der AOK, beim Bundesverband der AOK. Dort können Sie dann weitere Daten erfahren.

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So, ich habe in Frauengold noch eine weitere Information, von der Sie vielleicht auch schon in den letzten Tagen mal was gehört haben. Und zwar ist ja die Bundesregierung dabei, bestimmte Dinge auch einzusparen, einfach aus finanziellen Gründen. Und dazu soll möglicherweise der Unterhaltsvorschuss gehören. Unterhaltsvorschuss bekommen diejenigen alleinerziehenden Elternteile, die keinen Unterhalt vom unterhaltspflichtigen anderen Elternteil bekommen. Der Verband Alleinerziehender Mütter und Väter hat eine Kampagne gestartet gegen diese Pläne. Und da heißt es unter anderem, es gibt Pläne, den Unterhaltsvorschuss für hunderttausende Kinder zu streichen. Betroffen wären Kinder ab 12 Jahre, Kinder, die schon 6 Jahre Unterhaltsvorschuss bekommen, Kinder, die Bürgergeld oder Grundsicherung bekommen und Kinder, die einen Kinderzuschlag erhalten. Das geht aus den Vorschlägen der Sozialstaatskommission und einer Bund-Länder-Arbeitsgruppe des Kanzleramts hervor. In den Papieren heißt es lapidar, die Ausweitung der Leistungsberechtigung mit der Reform des Unterhaltsvorschussgesetzes zum 1. Januar 2017 sollte zurückgenommen werden. Und die Kommission empfiehlt den Parallelbezug von Unterhaltsvorschuss und existenzsichernden Sozialleistungen zu beenden. Der VAMV, also der Verband Alleinerziehender Mütter und Väter, sagt dazu, 855.000 Kinder bekommen zurzeit Unterhaltsvorschuss, weil der unterhaltspflichtige Elternteil nicht zahlt. Mehrere hunderttausend Kinder werden dann ihren Anspruch verlieren. Das darf nicht passieren. Und der VAMV fordert keine Kürzung beim Unterhaltsvorschuss. Unterhaltsvorschuss für alle Kinder von Alleinerziehenden, auch wenn Sozialleistungen bezogen werden. Und das Kindergeld soll lediglich hälftig auf den Unterhaltsvorschuss angerechnet werden. Warum ist das wichtig? Zurzeit bekommen Kinder unter 18 Jahren, die keinen oder nicht wenigstens den Mindestunterhalt vom unterhaltspflichtigen Elternteil bekommen, einen staatlichen Unterhaltsvorschuss. Darauf haben sie auch einen Anspruch. Das sind in Deutschland im Jahr 2024 855.642 Kinder gewesen. Für diese Kinder springt der Staat ein. Sie bekommen je nach Alter des Kindes bis zu 227, 299 oder 394 Euro pro Monat Unterhaltsvorschuss. Das Geld soll durch den sogenannten Rückgriff vom unterhaltspflichtigen Elternteil zurückgeholt werden. Das ist aber nur die Theorie. Denn jährlich werden 3,24 Milliarden Euro Unterhaltsvorschuss ausgezahlt und nur 544 Millionen Euro zurückgeholt. Die Rückholquote beträgt gerade mal 17%. Und deswegen sagt der VAMV, also der Verband Alleinerziehender Mütter und Väter, nicht bei den Kindern sparen, das Geld bei den Unterhaltspflichtigen zurückholen. Und kritisiert, statt sich um einen funktionierenden Rückgriff zu kümmern, werden die Falschen weiter belastet. Kinder in alleinerziehenden Familien, Alleinerziehende und ihre Kinder sind jetzt schon die Familienform mit der höchsten Armutsquote. Ihr Haushaltseinkommen liegt durchschnittlich bei der Hälfte von Paarfamilien mit der gleichen Kinderzahl. Ein weiteres Loch im Haushaltsbudget von bis zu 227 bzw. 394 Euro pro Kind sind absolut inakzeptabel. Auch für Familien im Bürgergeld bzw. im Grundleistungsbezug hat der Unterhaltsvorschuss eine Bedeutung. Auch wenn das Geld bei der Sozialleistung angerechnet wird, es zeigt, dass der unterhaltspflichtige Elternteil eine finanzielle Verantwortung für sein Kind hat. Und deshalb fordert der VAMV die Bundesregierung auf, nicht am falschen Ende zu sparen, sondern die Pläne des Koalitionsvertrags umzusetzen. Dort heißt es nämlich zum Unterhaltsvorschuss, wir werden in einem ersten Schritt säumige Unterhaltsschulden durch härtere Strafen sanktionieren, zum Beispiel durch Führerscheinentzug, und so die Rückgriffquote beim Unterhaltsvorschuss erhöhen. Wir werden die Auskunftspflicht für Unterhaltsschuldner im Unterhaltsvorschussgesetz verschärfen, insbesondere durch die Einführung der unterjährigen Auskunftspflicht. Wir werden die Pfändungsfreigrenzen für Unterhaltsschuldner überprüfen,
In einem nächsten Schritt wollen wir Alleinerziehende und deren Kinder besser unterstützen, indem wir das Kindergeld nur hälftig auf den Unterhaltsvorschuss anrechnen. Ja, und zahlreiche Organisationen haben diese Petition in der Zwischenzeit schon unterschrieben. Natürlich der Verband Alleinerziehender Mütter und Väter, also der Bundesverband, dann zahlreiche Landesverbände, aber auch andere soziale Verbände.

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Schön, dass Sie das Wartburg-Radio 96,5 eingeschaltet haben. Ich habe jetzt noch eine Information vom Bundesamt für Statistik. Da geht es um den Durchschnittsmenschen in Deutschland. Das ist auch deklariert als Zahl der Woche vom 2. Juni, also noch relativ aktuell. Und die Überschrift heißt, der Durchschnittsmensch in Deutschland ist 1,73 Meter groß und wiegt 78,3 Kilo. Frauen sind im Schnitt 13 Zentimeter kleiner und 16,8 Kilo leichter als Männer. Und in der Mitteilung des Statistischen Bundesamtes steht, dass die Berechnungen nach Erstergebnissen des Mikrozensus 2025 erfolgt sind. Danach hat sich die durchschnittliche Körpergröße von Erwachsenen in den vergangenen Jahren kaum verändert. Im Jahr 2021 hatte sie ebenfalls 1,73 Meter betragen, im Jahr 2017 sogar 1 Zentimeter weniger, nämlich 1,72 Meter. Das Durchschnittsgewicht ist dagegen leicht angestiegen. 2021 war der Durchschnittsmensch hierzulande noch 77,7 Kilo schwer. Im Jahr 2017 waren es 77 Kilo. 2025 war die Durchschnittsfrau 1,66 Meter groß und 69,7 Kilogramm schwer. Sie war damit 13 Zentimeter kleiner als der Durchschnittsmann, der 1,79 Meter misst und 16,8 Kilo wiegt. Also leichter ist, 16,8 Kilo leichter ist und damit 86,5 Kilo wiegt. Die durchschnittliche Körpergröße Erwachsener geht mit zunehmendem Alter zurück. Am größten waren zuletzt die 18- bis 24-Jährigen, die im Schnitt 1,75 Meter groß waren. Am kleinsten die Altersgruppe 75 plus mit 1,68 Meter. Dagegen steigt das durchschnittliche Körpergewicht bis ins mittlere Alter an und geht dann wieder zurück. Am schwersten sind die Durchschnittsmenschen in der Altersgruppe 50 bis 59 Jahre mit 81,3 Kilo. Am leichtesten sind die 18- bis 24-Jährigen mit 72,5 Kilo. Die Weltgesundheitsorganisation stuft Erwachsene mit einem Body Mass Index BMI über 25 als übergewichtig ein. Das betraf 2025 in Deutschland gut die Hälfte der Erwachsenen, nämlich 53,4%. Mit einem BMI über 30 gelten Erwachsene als stark übergewichtig, nämlich adipös, und das galt für 17,9% der Bevölkerung. Männer sind häufiger übergewichtiger als Frauen. Knapp 2/3 der Männer, nämlich 62,6%, hatten im Jahr 2025 ein BMI über 25. Ein Fünftel, nämlich 19,9%, galt als adipös. Bei den Frauen galten 43,8% als übergewichtig und 15,8% mit einem BMI über 30 als stark übergewichtig. Und weitere Informationen finden Sie auf der Internetseite des Statistischen Bundesamtes auf www.destatis.de.

Bereits im Mai hat das Bundeskabinett auf Vorschlag der Bundesministerin Prien und Hubig einen Gesetzentwurf beschlossen, der Änderung des Allgemeinen Gleichbehandlungsgesetzes des AGG vorsieht. Ziel des Gesetzentwurfs ist es, EU-Vorgaben, also europäische Vorgaben zum Diskriminierungsschutz, ins deutsche Recht umzusetzen. Außerdem soll der Diskriminierungsschutz im AGG verbessert werden. So soll die Frist verlängert werden, innerhalb derer Ansprüche nach dem AGG geltend gemacht werden können. Auch sollen die zivilrechtlichen Benachteiligungsverbote im Allgemeinen Gleichbehandlungsgesetz angepasst werden. Außerdem soll die Antidiskriminierungsstelle des Bundes Betroffene von Diskriminierung besser unterstützen können. Ausführliche Informationen zu den vorgesehenen Änderungen sind auf der Internetseite des Bundesministeriums für Bildung, Familie, Senioren, Frauen und Jugend zu finden. Und die Antidiskriminierungsstelle des Bundes hat zu den Änderungen eine eigene Stellungnahme veröffentlicht. Denn der Antidiskriminierungsstelle gehen die beschlossenen Änderungen nicht weit genug und die Stellungnahme dazu ist auf der Internetseite der Antidiskriminierungsstelle veröffentlicht. Und die Information habe ich von der Vernetzungsstelle für Gleichberechtigung in Niedersachsen.

Wie versprochen kommt jetzt eine Einladung zu einem besonderen Picknick ausschließlich für Frauen. Der Trägerverein des Frauenhauses in Eisenach, Frauenhelfen Frauen e.V. und in der Stadtverwaltung das Büro für Chancengleichheit und Vielfalt laden in diesem Jahr viermal zu einem interkulturellen Frauenfrühstück ein. Und über den Sommer gibt es ein bis zwei Einladungen, wahrscheinlich werden es zwei Veranstaltungen, zu einem entspannten Nachmittagspicknick. Für alle Frauen, die Lust haben, am 1. Juli um 16.30 Uhr in den Garten der Johanneskirche am Gebräuen 56 in Eisenach zu kommen. Ab 16.30 Uhr beginnt das Picknick. Es ist organisiert, dass jede Frau etwas mitbringt, worauf sie Lust hat zu essen, ob es ein süßer oder herzhafter Snack ist, Kuchen, belegte Brote, Salate, das kann jede Frau für sich entscheiden. Getränke sind vorhanden, also die stellt das Organisationsteam. Und was dann am Nachmittag in dem Garten passiert, das werden wir noch sehen, weil es soll um entspannte Gespräche gehen. Zum Beispiel auch über das Thema Geld. Und da kommt dann für den gleichen Tag am 1. Juli noch eine besondere Einladung. Denn Frauen tragen immer noch die Hauptverantwortung in der Familie und haben dadurch oft geringeres Einkommen. Sie arbeiten mehr in Teilzeit und haben auch mit Erwerbsunterbrechung wegen der Kinder oder Pflege von Angehörigen zu kämpfen. Deshalb sind Frauen auch häufiger von Altersarmut betroffen. Und aus diesem Grund ist eine frühzeitige finanzielle Absicherung wichtig. Deshalb gibt es an dem Tag, am 1. Juli, individuelle Beratungen mit Frau Mannhardt. Sie ist Finanzfachberaterin der Verbraucherzentrale in Thüringen e.V. Und sie guckt zum Beispiel oder prüft zum Beispiel auch vorhandene Vertragsunterlagen, zum Beispiel Sparverträge. Diese Termine sind ab 10 Uhr möglich am 1. Juli über den gesamten Tag, dauern ungefähr mindestens 30 bis 45 Minuten und kosten allerdings auch 20 Euro pro Beratungsgespräch. Das Beratungsgespräch ist aber dafür dann individuell. Das heißt, niemand anderes erfährt dann etwas über die finanziellen Verhältnisse der jeweiligen Frau. Wer daran Interesse hat, kann sich per E-Mail an das Frauenhaus in Eisenach wenden. Die E-Mail-Adresse ist frauenhaus-eisenach@t-online.de. Ich wiederhole nochmal, frauenhaus-eisenach@t-online.de. Und in die E-Mail bitte die gewünschte Zeit hineinschreiben. Es wird dann einsortiert, wie es passt, und Sie bekommen dann auch eine Rückmeldung. Und es wird Ihnen dann auch gesagt, an welchem Ort das Beratungsgespräch stattfindet.

So, ich habe jetzt eigentlich in Frauengold nur noch einen weiteren Musiktitel aufgelegt. Aber bevor ich den hochfahre, möchte ich mich von Ihnen verabschieden und hoffe, dass Ihnen die Sendung viele Informationen gegeben hat und dass Ihnen die auch gefallen hat, so am Freitagvormittag oder am Freitagnachmittag in der Wiederholung. Wenn Sie mal selber wissen möchten, wie die ehrenamtlichen Menschen hier im Radio Radio machen, hier im Wartburg Radio 96,5, dann melden Sie sich doch bitte mal im Sender, weil man kann auch mal über die Schulter des einen oder der anderen Radiomacherin schauen. Und vielleicht bekommen Sie dann auch Lust, vielleicht haben Sie bestimmte Themen, die Sie besonders interessieren oder bestimmte Musikrichtungen. Mit Ihren Vorschlägen sind Sie herzlich willkommen. Sie können sich ausprobieren und Sie bekommen auch entsprechende Unterstützung aus dem hauptamtlichen Team hier im Wartburg Radio 96,5. Und wenn Sie sagen, Sie wollen mal wissen, wie Frauengold entsteht oder ich habe noch Themen für die Sendung Frauengold, für das Magazin für Gleichberechtigung, Chancengleichheit und Frauenpolitik, dann sind Sie auch herzlich willkommen und können sich hier einfach melden und mitteilen, welche Themen Sie vielleicht interessiert oder vielleicht kennen Sie auch jemanden, die oder der ein interessanter Gesprächspartner, eine interessante Gesprächspartnerin wäre. Dann melden Sie sich einfach hier im Wartburg Radio 96,5. Und das Wartburg Radio hat auch eine vielfältige Internetseite. Dort sind zum Beispiel auch die Podcast-Folgen des Podcasts Vitamin D, des Lokalpolitik-Podcasts der Partnerschaft für Demokratie in Eisenach und Wutachfarnroda. Ich glaube, in der Zwischenzeit sind es schon 7 Folgen. Ich habe jetzt nicht nochmal nachgeschaut. Eine Folge dreht sich um das Thema Feminismus und auch das Thema unbezahlte Sorgearbeit. Eine andere Folge des Lokalpolitik-Podcasts dreht sich um das Thema Schulnetzplanung. Und es gibt auch noch weitere Themen, die hier in Eisenach und Wutachfarnroda wichtig sind und die in einem interessanten Podcast aufgegriffen wurden. Und mit diesen Worten verabschiede ich mich jetzt von Ihnen, wünsche Ihnen ein schönes Wochenende. Die nächste Sendung Frauengold hören Sie am 26. Juni. Und tschüss bis dahin, sagt Ulrike Quendel.

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1: Freitagabend, 18 Uhr, hier ist Eisenach. Und hier ist Onkelbernds Rocktime. Aus dem Studio 1 des Wattbock Radios. Wir rocken in den Sommer. Und das barfuß. Bei den Schuhpreisen soll er gesund sein, habe ich gehört. Schönen guten Abend. Hinaus in die Welt. Wir gehen ins Paradies, Paradise City. The Gunners, Guns N' Roses. Hier ist Onkel Bernd. Schönen guten Abend.

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So ist es, eingeschaltet, reingehört, mitgemacht. Onkel Bernds Rock Time hier aus Eisenach. Freitagabend alle 14 Tage. Rockmusik vom Feinsten. Voice Mother. Für den Romeo, der sitzt ganz da oben auf den Prenzlauer Bergen in Berlin. Schöne Grüße nach Berlin. Nächste Woche sehen wir uns hier in Eisenach, lieber Romeo. Für dich, Voice Mother aus Sydney, Australien. Urschgruft. Und hier ist Onkel Bernd. Hallo, der Olle Eisenacher.

für die Romeo Wolfsmatter. Wischkraft. Geiler Titel. Ja, Freunde, viele wissen ja, dass ich Zeitungszusteller bin, aber dass ich den Leuten auch die Zeitung vorlese, bei Bedarf, das wissen die wenigsten. Also bei Bedarf können mich die Abonnenten ansprechen oder anschreiben. Ich lese laut und deutlich. Ist ja meistens das Gleiche geschrieben, außer die Annoncen am Wochenende. Also ich kenne die Zeitung schon auswendig. Ich lese vor. Ja, ich bin Held. Mario. The Foo Fighters. Grüße nach Italien. Buonasera Italia. Signore, Signore. Uwe Graul und Susanne Graul. Schönen guten Abend. Buonasera.

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1: Und jetzt kommt ganz was Schönes. Das Fritzchen und die Lydia, die haben den Vogel der Nacht so lieb. Stefan Remmler, ein schönes Liedchen. Onkel Bernd bringt euch das jetzt. Ich bin Onkel Bernd, der Vogel um die Ecke. Mann, ist das eine Vögelei.

Der Vogel der Nacht. Das Fritzchen und die Lydia haben sich das gewünscht. Schönen Abend euch beiden. Onkel Bernd vom Wartburg Radio. Hallo.

Rock'n'Roll. Und Led Zeppelin. Led Zeppelin 4. Und jetzt war das leichte Grauhaar geschüttelt und gerüttelt. Und die Glasköpfe nicken einfach mit dem Kopf. Ah, hallo, Led Zeppelin Rock'n'Roll.

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1: Und jetzt kommt der Pink Floyd. The Heroes Return. Aus 1970. Verdammt lange her. Wohl eins der besten Bands aller Zeiten. The Pink Floyd. The Heroes Return auf Wappenradio 96.5. Hier ist Onkel Bernd. Schönen guten Abend.

วัดโพกอดอยู่องค์ลิบันส์ร็อกไทม์Und ganz schnell die Rock News, Freunde. Hallo. Halle Saale. Judas Priest kommt am 26. Juli nach Halle in die Saale, an der Saale. Und am 23. August sind sie auf der Lorelei. Burg Herzberg Festival 2026. Vom 30. Juli bis 2. August. Die Headliner sind The Wolf's Mother, Kadaver, die Walter Trout Band sowie Guru Guru. Infos unter 0661 250 555 25 oder einfach burgherzberg-festival.de. Hütscherode bei Behring. Ab 18 Uhr am 20.06.26 die legendären Bolars aus Gotha. Und übermorgen am 14.06.26 auf der Festwiese in Deubach. Deubach-Schönau bei Eisenach. Ab 16 Uhr das jährliche Rockfestival im Vorprogramm Lord Bischof. Und danach Deutschlands beste Rory Gallagher Coverband, Stefan Graven, Double Vision. Und jetzt Rory Gallagher auf Plattenteller. Tattoo Lady.

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2: Hier ist alles drin, na Freunde, das ist es auch. Und am Sonntag auf der Festwiese, am 14.06. in Dolbrach, da ist noch viel mehr drin. Lord Bischof im Vorprogramm und danach Double Vision, Stefan Grafs Double Vision, eben Rory Gallagher und die machen das ganz genauso, Freunde. Ich hatte das Vergnügen, damals Rory Gallagher 1992 oder 93 beim Open Flair, beim Festival, beinahe kennenzulernen, aber es sollte damals mit einem bekannten ostdeutschen Radiosender ein Interview gemacht werden. Ich war da auch zugegen, aber er kam leider nicht aus seinen Wohnwagen raus. Es war nicht zu machen, zum Konzert kam er natürlich raus, aber er kam nicht zum Interview und es ging ihm damals auch noch nicht richtig so gut und kurz danach ist er auch verstorben. Leider viel zu früh. Rory Gallagher war das eben. Unvergessen aus der Republik Irland. Damals im Rockpalast 1977. In Farbe. Ja, mein alter Raduga damals. Der hat sowas heiß gebrannt, da konntest du Eier drauflegen. Ja. Jetzt ganz was anderes. Leslie West, Mick Jagger. Ja, die bringen auch was zusammen. High Roller heißt der Little. Und Leslie West, mit dem war ich mal sehr gut befreundet, leider vor einigen Jahren verstorben. Ich hatte ihn damals 2004 hier in Hedrick in Eisenach im Bahnhofsrestaurant eigentlich. Heute ist das ein Bücherladen und Zeitungsgeschäft. Ja, Leslie West mit Mountain, die waren bei Woodstock, alte Woodstock-Veteranen. Und ich hatte das Vergnügen, ihn persönlich kennenzulernen, habe ein Interview mit ihm gemacht, mit meinem damaligen Chef und Mentor Kalle Becker. Und mein Freund Mensch war auch zugegen, 2004. Jetzt haben wir 2026. Hier ist Leslie West und Mick Jagger. Hi, Roller! Wir rollen und rocken in den Sommer. Hier ist Onkel Bernd, der Olle Eisenacher. Hallo!

Freunde aus Würzburg in Franken. Wolf Spirit, neue Band. Gefällt mir wunderbar. Gute Mucke, guten Rock. Let my life. Wolf Spirit aus Würzburg. Hier ist Bernd aus Eisenach. Hallo und schönen guten Abend. Danach kommt der Großonkel.

Onkel Bernds Rocktime, hier ist er, der Grußonkel. Ganz liebe Grüße nach Südspanien zur lieben Leonie. Hola Leonie, ¿cómo estás, chica? Hola, Portugués. Hola, Miguel. In die Schweiz, natürlich. Grüezi Gott, miteinander. Noch bin in dritten Türk. Schönen guten Abend in Österreich. Grüß die Hand, ne Frau. Nach Niederösterreich zur lieben Grüezi und Family. Schönen guten Abend. Dobrovetscha Braga in die goldene Stadt. Hallo. An die Ostsee. Nach Swenemünde. Gin Dobre, Swenemünde. In die Oberlausitz, liebe Grüße. Zum Romeo nach Berlin. Nach Lichterrade. Nach Berlin, Lichterrade. Zu Angela Schulze. Hallo. Nach Erfurt, liebe Grüße. Zu meinem Freund Willi und Herr Alexander von dem Bolars in Gotha, nach Herleshausen, nach Kassel, nach Freiburg in dem Breisgau, nach London, good evening London, this is a broadcast from Eisenach, from Germany, good evening. Zu Barbara nach Südschweden, hallo Barbara, schönen guten Abend. Nach Italien, zu Uwe und Susan, zum Stachel und Lütja. Das Fritzchen grüße ich und den Ossimann, die Hannelore, den Match, die Bärbel, die Karin in Rottgau, Horst in Gudrun, den Rula, den Ronny in Brunnerode, den Romeo in Berlin, habe ich schon gegrüßt, Doppelteltversion. Und alle Freunde, die nächste Woche zu unserem Treffen kommen, ich freue mich wie Bolle auf euch. Den Kort in der Ernst-Hellmann-Straße, den Wolfgang und die Gudrun in Stettfeld, Gira Rungel in Streckter wird's nie dunkel. Die Gudrun und die Gary in Streckter, hallo. Meine Family grüß ich. Alle Kneipen hier in Eisenach, die mich kennen. Schönen guten Abend nach Ruhrbord natürlich. Die altdeutsche Bärbel in Bellevue. In die Fantasie, die Test Schoffel grüß ich. Und wenn ich vergessen habe, grüße ich das nächste Mal. Den Thomas grüß ich. Und die Ilona. Und die Heike. Alles schönen guten Abend euch. Ein wunderbares Wochenende. Kommt schön in den Sommer. Bleibt gesund und hört Rock'n'Roll. Für euch und mein Freund, den kleinen Ossi. Ossi Osborn.

Newborn Movie. Blizzard Force, 1980 hieß die Platte. Und das ist für meinen Freund, den Ossi-Mann. Ossi Osborn, der freut sich. Ganz oben auf Folge 7.

Und liebe Grüße nach Aschaffenburg und Jakobsthal. Ganz besonders den Uwe grüße ich. Schönen guten Abend, Uwe in Aschaffenburg.

0: Of the Bounds Lock Time.
1: So ist es, On the Bounds Lock Time. Heute Freitag, der 12.06.2026. Ein bisschen Zeit haben wir noch. Und ich kann es einfach nicht lassen. Radiohead, die Band, die hatte ich früher gar nicht so am Schirm, aber seit einer gewissen Zeit schon. Und ich spiele einfach nochmal den Titel Grab. Der ist sowas von geil. Da freut sich die halbe Welt. Tschüss und gleich nochmal. Nein, das war falsch. Was mache ich denn jetzt? Jetzt muss man hier hochziehen. Und da sind sie schon, ne? Nicht immer zu voreilig, Onkel Bernd. Denke an dein Alter. Das war die Debütsingle von Radiohead. Einfach Grab. Wie Krepppapier. Wunderbar.

Ja, Freunde, in Deubach kommt das hier. Musik von Rory Gallagher. Im Vorprogramm Lord Bischof. Das Ganze am Sonntag ab 16 Uhr auf der Festwiese in Deubach. Schönau bei Eisenach. Stefan Grafs Double Vision. Die beste Rory Gallagher Coverband Deutschlands. Und hier haben wir nochmal einen, der Bullfrog Blues. Ich sag Tschüss im Winge-Winge in 14 Tagen. Gleiche Stelle, gleiche Welle. Am 26.06. 18 Uhr, Wartburg Radio aus Eisenach. Und drängt dann, ich kann euch was vorlesen, ihr braucht mich nur anfordern. Bernd, der Vorleser, sagt Tschüss im Winge-Winge. Bis in 14 Tagen, kommt gut in den Sommer. Sendeverantwortung und Produktion. Onkel Bernd aus Eisenach. Bernd Fischer sagt Tschüss. Hier ist Rory nochmal.

Und viele Grüße nach Schönau zum Heiko Hopp. Schönen guten Abend und viel Erfolg am Sonntag beim Festival.

0: Günni.
1: Namen Horst.
0: Machst du mir mal zwei?
1: Zweimal Herrengedeck?
0: Ja, wie immer Herrengedeck, weißt du. Ich hatte heute so einen Scheißtag, das kannst du dir gar nicht vorstellen. Ach, immer die gleiche Scheiße, weißt du doch wieder nicht. Oh, oh, wer sitzt denn da?
2: Leonard aus Eisenach.
3: Gunnar Leonard.
2: Gunnar Leonard.
0: Ich bin der Horst Schlemmer. Wie heißen Sie?
4: Ich heiße Gisela.
0: Gisela.
4: Ja, Gisela, ja, habe ich doch gesagt.
0: Gisela.
5: Hier ist Wartburg Radio 96,5 am 12. Juni 2026. Mit mir. Zwei Stunden. Gute alternative Musik, Comedy und auch Informationen zur Medienlandschaft. Schön, dass ihr bei mir seid. Ruft an 036 901 881. Meine Telefonnummer hier direkt ans Pult Freitagabend. In der Wiederholung am Montag allerdings nicht.

0: Ich glaube auch. Was gibt's denn heute Abend in der Show? 2 Stunden lang gute alternative Musik, Comedy, Informationen, hatte ich gesagt.
1: Nein, ich möchte nicht. Das möchte ich nicht.
0: Wer auch Informationen loswerden will oder Musikwünsche, melde sich ganz einfach unter 03691-881-881. Die heißeste Nummer dieser Stadt, die da Eisenach heißt und im Mittelpunkt Deutschlands liegt. Sagt mir einfach, was ich für euch tun kann.
1: Nein, ich möchte nicht.
0: Das ist Habe Kerkeling und Gisela natürlich. Eigentlich natürlich Horst Schlemmer.
1: Nein, ich möchte nicht.
0: Alias.

Tja, solche Frauen mit Ach, ich möchte nicht, kennen wir natürlich auch alle. Und das ist ja auch gut so, dass das alles erlaubt ist, Nein zu sagen. Wobei Habe Kerkeling natürlich auch kaum zu bremsen ist in seinem Drang.

Hear me again mit World Up. Ein schönes altes Werk. Ich hoffe, es gefällt euch. Wenn nicht, macht Alternativvorschläge. Ruft mich an.

0: Und das hier ist für Lydia. Fraktus, all die armen Menschen, an die wir jetzt mal denken werden. Schön, dass ihr bei mir seid.
1: In Gütersloh.

0: Lake Sardine.
1: Danke für diesen Wunsch. In der Deisenach leben auch all die armen Menschen wie wir. Aber ich habe Hoffnung, weil ich solche Fangemeinden habe, wie die sie das gewünscht haben.

0: ziet er een beetje lekker vlot en zo uit. Ja. Ja.
1: Ja. 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
2: Und das Werk kennt ihr auch noch, Golden Earring mit My Killer, My Shadow. Ja, wenn der Schatten mein Killer ist. Schauen wir mal, was draus wird. Gott sei Dank ist hier noch nicht so dunkel wie sonst im Winter in meiner Show. Hier ist Pirate Time am 12.06.2026.

Den spiele ich selten, aber weil es gerade mal zum Thema passt. Advertising Space, das Geiles der Werbung. Robbie Williams. Er führt uns da mal ein, weil uns das künftig belasten wird oder zumindest uns helfen wird. Schauen wir mal.

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1: Und da haben wir die toten Hosen auf dem Plattenteller mit Laune der Natur. Hier ist Pirate Time, hier ist Gunnar Leonard am Freitagabend.

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Offenbach featuring Nick Waterhouse mit Catchy. Und jetzt haben wir noch einen Wunsch, der danach kommt. Schauen wir mal.

Und das ist ein New Model Army Between Dog and Wolf für Roland Bach. Und Lydia natürlich.

Hier ist Pirate Time auf Artburg Radio 96,5 am Freitagabend 19 bis 21 Uhr am 12.06.2026 oder den darauffolgenden Montag von 11 bis 1. Das ist allerdings eine Wiederholung und dann bin ich auch nicht im Studio und ihr könnt mich nicht anrufen unter 03691 881 881. Das gilt natürlich für den Freitagabend nicht.

Es folgen nun die 96,5 Medien-News für die 25. Kalenderwoche des Jahres 2026. Zusammengestellt und vorgetragen von mir, Gunnar Leonard, The Pirate Man. Die Headlines. DFB-TV nimmt zur Fußball-WM eigenes TV-Studio in Betrieb. WM-Werbung erreicht die Fans, löst aber kaum Kaufimpulse aus. TV-Comeback. Kurt Krümmer bekommt neue Show im ZDF. Die Meldungen im Einzelnen. Wenige Wochen nach dem Sendestart von DFB-TV nimmt der neue Sender ein Joint Venture von DFB und der Sporttainment Media Group ein eigenes Sendestudio in Hamburg in Betrieb. Der Startschuss erfolgt damit rechtzeitig zur Fußball-WM über die DFB-TV mit Fokus auf die deutsche Nationalmannschaft umfassend berichtet. Wie jetzt bekannt wurde, hat sich der Sender dafür ein Highlight-Paket von Magenta TV gesichert, das neben Höhepunkten aller WM-Spiele auch originäre Magenta TV-Inhalte aus dem Studiobereich Interviews und Expertisen umfasst. DFB TV will darüber hinaus eigene Akzepte mit einer täglichen eigenproduzierten Berichterstattung aus dem Umfeld der Nationalmannschaft mit Live-Schalten in das neue Sendestudio setzen. In Zusammenarbeit mit den DFB-Partnern sollen zudem innovative Formate entstehen, darunter täglich WM-News, die sportliche Inhalte mit unterhaltenden Elementen und Marketing-Interaktionen verbinden, wie es heißt. Verfügbar ist DFB TV mit zahlreichen Plattformen, darunter DAZN, HD Plus, Sky, Vodafone und Satu. Zudem gibt es das Angebot gegen Bezahlung auch als eigenständige App, die ab sofort im Apple App TV verfügbar ist und zudem via Samsung TV und Android TV genutzt werden kann. Die Fußball-Weltmeisterschaft 2026 wird von vielen Unternehmen bereits als Marketingplattform genutzt. Doch obwohl die Werbepräsenz rund um das Turnier von den Fans wahrgenommen wird, bleiben die Auswirkungen auf das Kaufverhalten begrenzt. Das zeigt eine aktuelle bevölkerungsrelevante Studie der Universität Hohenheim. Gleichzeitig deutet die Untersuchung darauf hin, dass neben den offiziellen Sponsoren vor allem auch Trittbrettfahrer profitieren, die sich schlau in Szene setzen. Fast 4 Jahre nach dem Ende von Jess Krömer kehrt Kurt Krömer wieder mit einer eigenen Show ins Fernsehen zurück. Dabei kommt es zu einer echten Premiere. Krömers letzte Stunde, so der Titel, wird nämlich im ZDF zu sehen sein. Demnach hört die neue Show auf den Titel Krömers letzte Stunde und wird von der Kölner Produktionsfirma BTF für ZDF Neo und das ZDF Streamingportal bereitgestellt. Geplant sind 4 Folgen, in denen er jeweils 2 Gäste zu einer Mischung aus Talk und Spielen begrüßen wird. Es ist ein bisschen wie immer bei Krömer. Krömer macht Krömer-Sachen, alles andere unberechenbar, lustig sowieso, aber auch mit einer guten Portion Ernsthaftigkeit. So Heidemann für das Konzept. Ein konkreter Starttermin für Krömers letzte Stunde ist bislang noch nicht bekannt gegeben worden. Soweit die wöchentlichen Pirate Time Media News vom 25. für die 25. Kalenderwoche des Jahres 2026. Vom 12.06.2026. Danke für die Aufmerksamkeit. Und jetzt spiele ich erstmal was für meinen Freund Bernd Fischer. Bevor sein Wunsch drankommt, spiele ich erstmal was von den Stones. Und das kennt ihr alle, als er aus dem Gefängnis in London kam. Haben sie dieses Werk rausgebracht? We Love You! Und das gebe ich meinen Hörern weiter aus dem Studio hier. Ich liebe euch, Leute. Schön, dass ihr bei mir seid. Und natürlich Bernd.

0: Hallo, ik ben Dick Verhul van Radio Miamico en Monique. En dit is Part-Time op Wartburg, Radio 96.5 met Gunnar Leonard.
1: Und ganz speziell hat sich Bernd Fischer natürlich noch etwas gewünscht von Humble Pie. Und da habe ich mal ausgesucht, weil er es mir freigestellt hatte, Natural Born Boogie von 1969. Herzliche Grüße nach draußen zur Party bei Herrn Bach.

0: Und wegen der Fußball-WM müssen wir mal Udo spielen mit Bruno Ballermann.
1: Denk ich so.
0: Schöne Genesungswünsche, lass ihn mal rüberwachsen zu ihm.

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1: Und in den Himmel mit Rio Reiser.
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1: Das wissen wir.

0: Da haben wir Madame Nina Hagen mal wieder am Start mit
1: zum Smack Jack.
0: Hier auf Pirate Time, heute Abend.
1: Am 12.26.26.

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1: Mit diesem klassischen Thema von Robert's People, Reflections of Charles Brown, setzen wir das Programm fort, bevor unsere Kolumne kommt von DMAs Flo, die 142, schlechtester Soldat.

0: Jetzt kommt gleich DMS Flo und der war bei der Armee zum MIG-Unglück in Cottbus, was ihr alle kennt. Er schrieb, ich war dabei, ich musste als Flugzeugpionier mit meiner Planierraupe die MIG vergraben. Das nur mal zur Anmerkung.
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2: Schlechtester Soldat, hi. Von einem, der auszog, das Fürchten bei der NVA-Armee zu lernen. Bei der Musterung auf dem Wehrkreiskommando wurde ich gefragt, ob ich auf Menschen schießen würde. Ich habe, ehrlich wie ich nun mal bin, Nein gesagt und landete mit dieser Antwort auf dem Flugplatz der Luftstreitkräfte der NVA in Cottbus. Im Gleichschritt marschieren und dabei auch noch singen, das habe ich gerne vermieden. Jeder, der beim Nicht-Mitsingen erwischt wurde, musste ganz alleine eine Runde um den riesigen Kantinenblock im Gleichschritt mit sich selbst marschieren und kam als Bummelletzter zum Frühstück. In der Kantine musste der Bummelletzte in kürzester Zeit im Laufschritt möglichst viele Kalorien aufnehmen. Das geht wirklich, sieht aber ziemlich blöd aus. Die Kompanieunterkunft heimlich für eine Extratour verlassen, das brachte einen die volle Aufmerksamkeit vom Spieß, der von uns allen ungeliebten Mutter der Kompanie, ein. Nach einem solchen Ereignis, bei dem ich auch noch vom UVD, Unteroffizier vom Dienst, erwischt wurde, erhielt ich beim Morgenappell zur allgemeinen Erheiterung den Befehl, mit einer Schubkarre eine Rolle Dachpappe über den gesamten Flugplatz zu transportieren. Als ich spät am Abend in der Kompanieunterkunft eintraf, wurde ich vor versammelter Mannschaft gefragt, wo ich denn den ganzen Tag gewesen wäre. Man hätte mich schon gesucht. Ehrlich wie ich bin, habe ich erzählt, dass ich vom vielen Laufen mit der Schubkarre müde geworden wäre. Weil es ein schöner Tag wäre, habe ich mich auf den Wiese vom Flugplatz gelegt und sei eben eingeschlafen. Diesmal, aber nur dieses eine Mal, hatte ich die Lacher auf meiner Seite. Für den restlichen Zeit vom Grundwehrdienst haben mir meine Vorgesetzten gerne gezeigt, dass sie am längeren Hebel sein würden. Und ich habe es gelernt, mit viel List und Tücke den Soldatenalltag zu überleben, ohne weiter aufzufallen. Meinen Ehrendienst bei der NVA habe ich als Gefreiter beenden können. 100 Mann und ein Befehl, was für ein Quatsch, meint DM aus Flo.
1: 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Die Sendeverantwortung für diesen Beitrag ist an Gunnar Leonhardt, dem Pirate Man, hängen geblieben.
0: Und das ist das passende Lied dazu von Juliane Werding, der ewige Soldat.

das schwarze Gold der Ruhe genannt. Es spendete Wärme, Behaglichkeit und Energie. In einem besonderen chemischen Verfahren verflüchtigten sich aus dem Urstoff die Gase.

das schwarze Gold ist weiß geworden. Man nehme eine einfache Rezeptur und aus Koks wird wieder Kohle.

0: Hier, weißt was, Jasper?
1: Was dann?
0: Hier, so ein Label, wie in der Joghurtwerbung hier, das fände ich klasse.
1: Ja, wieso und das?
0: Ah ja, hier, wenn man heimkommt, fällt einem die Frau um den Hals, alles ist schön sauber, die Kinder freuen sich und zeigen einem selbstgebastelte Sache.
1: Süß.
0: Im Hintergrund läuft nette Musik, man lässt sich so ein bisschen müd, aber gut gelaunt auf die strahlend weiße Couch fallen. Mhm. Die Frau schmust mit einem, alle lachen und freuen sich, dass alles so schön ist. Hier, und zum Schluss gehst du an den Kühlschrank und da stehe hunderte von diesen freundlichen bunten Joghurtbechern drin. Ach, Jasper, das wäre was für mich, so ein romantischer Typ, wie ich bin.
1: Ja, ich meine, da ist ja eigentlich auch nichts gegen einzuwenden, gell?
0: Wieso eigentlich?
1: Ja, es ist halt nur die Frage, ob das bei dir wirklich so funktionieren würde.
0: Weil wieso nicht? Glaubst du, ich wäre nicht romantisch genug, oder was?
1: Doch, das schon, also.
0: Ja, ist es vielleicht nur, weil ich hier in so einem normalen Reihenhaus wohne, oder wie?
1: Nee, das ist es auch nicht.
0: Ja, was ist es dann, dass ich nicht mit Kindern könnte, oder wie?
1: Ach, kannst du bestimmt, das meine ich nicht. Nee, das...
0: Dass ich kein Frauentyp bin.
1: Quatsch, die Frauen stehen auf dich.
0: Ja, na also, verdammt nochmal, was ist es dann? Dann sag's doch. Ist doch alles bestens bei mir. Hör mal, hier, ich bin Festangestellter bei der Bank. Ich verdiene gut, hab geregelte Arbeitszeiten, bin renteversichert. Was also?
1: Ja, da ist ja auch nichts gegen zu sagen.
0: Ey, was denn?
1: Harry, vielleicht liegt es einfach an der Tatsache, dass du ein Serienmörder bist.
0: Ja und?
1: Überleg doch mal. Dein Kühlschrank ist voller abgetrennter Gliedmaßen.
0: Ja und beide?
1: Da passt kein einziges Joghurt mehr rein.
0: Ach du Scheiße. Mensch, da hab ich überhaupt nicht drüber nachgedacht. Ja. Ach Gott, du hast recht. Das ist echt ein Problem.
1: Ja.
0: Scheiße. Dabei hätte ich mir so schön vorgestellt. So ein Mist, du.
1: Harry, ich hab dich aber immer gewarnt. Mann. Irgendwann gibt's Schwierigkeiten.
0: Ja, ich weiß. Da platze einem wegen so Mist. Die schönste Träume zerplatze da einem.
1: Harry, mir tut's auch leid, aber...
0: Wie in die Joghurt-Werbung. Ich hätte mir so schön vorgestellt.
1: Schätzt dir auch...
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4: I just want to say one thing. You've been fucking amazing tonight. Okay? Thank you very much. We came here to have a party, and you've given us a party. Thank you so much.
5: Das sind nun Cock Sparrow mit We're Coming Back. San Francisco 2009 für Roland und Friends.

Und euer Abgesang heute auf Pirate Time am 12.26. Peter Gabriel mit This is the Picture. Mein Name ist Gunnar Leonard. Ich verantworte alles, was in den letzten zwei Stunden gelaufen ist. Das war die Sendung Pirate Time, eure Sendung für gute alternative Musik, die es immer Freitagabend von 19 bis 21 Uhr live gibt. Montag in der Wiederholung von 11 bis 1 auf Wapperg Radio. Ich verbleibe mit meinem Gruß, mit einem Seepiran-Gruß. Love, Peace and Good Music. Bis nächste Woche. Schön, wenn ihr wieder einschalten würdet. Würde mich außerordentlich freuen. Hier Peter Gabriel.

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